0: Ich auch.
1: Ja, okay. Moritz Bleibtreu spielt einen Taxifahrer, der was heißt Taxifahrer? Er ist Journalist und auch Taxifahrer. Und er meldet sich für ein geheimes, unbekanntes Experiment an, bei dem es darum geht, mit mehreren anderen Teilnehmern die Rolle zwischen Gefangene und Knastwärter zu simulieren. Ja, es basiert auf dem sogenannten Stanford Prison Experiment. Und anders als im Film stirbt beim echten Experiment kein Mensch. Schon nach wenigen Tagen gerät das gesamte Unterfangen, das gesamte Unternehmen völlig außer Kontrolle, weil die Wärter, die verfallen in einen kompletten Machtrausch und missbrauchen ihre Autorität und ja, prügeln sozusagen wirklich das Letzte aus den Gefangenen raus. Es wird gequält, es wird auch psychisch gequält mit klaustrophobischen oder mit Klaustrophobie und Dunkelheit. Und genau das ist auch das Problem von Oliver Stokowski gewesen. Er spielte nämlich die Person Schütte. Das war, glaube ich, der Kioskbudenbesitzer. Und der leidet tatsächlich an eben dieser Klaustrophobie. Und die Reaktion in dieser entsprechenden Szene, als er in diese Blackbox gesteckt wird, die sind echt gewesen. Also da hat er nicht geschauspielert, dem ging das da wirklich extrem schlecht.
0: Ganz kurz, ich möchte kurz aufräumen, alles, was ich eben gesagt habe, waren Fake News. Ich habe ihn verwechselt, sorry.
1: Okay, alles klar. Ja, der Film wurde auch in chronologischer Reihenfolge gedreht. Das ist auch sehr selten für überhaupt irgendwelche Produktionen. Und das echte Experiment in den USA, das startete am 14. August 1971. Moritz Bleibtreu wurde am 13.8.71 geboren, also genau einen Tag zuvor. Das ist, wie ich finde, ein sehr schöner kleiner unnützer Funfact. IMDb-Wertung liegt bei 7,7 und Rotten Tomatoes-Wertung bei 72-88. Also gar nicht mal schlecht. Und vor allem, dass da auch eine deutsche Produktion bei den Rotten Tomatoes zu finden ist, das haben wir ja auch nicht allzu oft. Einige Jahre später gab das auch noch ein amerikanisches Remake mit Adrian Brody in der Hauptrolle. Ist allerdings auch ziemlich gefloppt im Vergleich zu dem deutschen Original. Ja. Wo man ihn jetzt zurzeit gucken kann, weiß ich leider nicht. Ich habe den seit Jahren hier im Schrank stehen, also war das für mich kein Grund, mal irgendwie nachzugucken. Ja. Was habt ihr denn so zu dem Film zu sagen? Würde mich jetzt mal so interessieren. Würdet ihr so ein Experiment auch mal machen?
2: Nee.
1: Nee?
2: Nein.
1: Okay.
2: Also ich finde es unglaublich spannend und ich meine, ich glaube, ich habe den das erste Mal in der Schule auch geguckt und es ist schon krass, was mit Menschen passieren kann, aber ich bin immer zu viel Schisser für sowas.
1: Lustig, dass du das gerade sagst, weil ich habe den nämlich auch damals in der 12. Klasse im Philosophieunterricht geguckt. Und da ging das nämlich auch in dem Unterricht ging es dann um das Thema Identität. Und die wird einem ja in dem Film komplett genommen. Ne, du bist ja nur noch eine Zahl, du bist nur noch eine Ziffer, du bist nicht mehr du selbst.
2: Ja, aber das macht ja auch was mit den Wärtern, weil eben die Gefangenen entmenschlicht werden. Das zeigt ja auch, was in den KZs passiert ist früher, einfach weil eine bestimmte Menschengruppe einfach ja komplett entmenschlicht wurde, ist überhaupt dieser Umgang damit so möglich. Und deswegen ist so ein Experiment, so grausam das auch ist, einfach unglaublich bereichernd tatsächlich, was die menschliche Psyche ausmacht und was passiert. Du hast, ne, diese Themen hast du dann teilweise auch ja immer noch im Richtung Gefangenenlager und so weiter und so fort. Oder bei Menschengruppen, dass eben, ne, sobald diese Entmenschlichung stattfindet, der Umgang einfach auch ja völlig die Moral verlässt und da eben sowas Krasses bei rauskommen kann.
1: Ja,
0: also ich kann mir das auch nicht vorstellen, tatsächlich an so einem Experiment teilzunehmen. Ich finde das, deswegen ist das Big Brother oder auch das Dschungelcamp, finde ich, ist für mich schon immer Experiment genug. Da reicht es mir, wenn ich dazu gucke und manchmal einfach ja, wie schnell man irgendwann anfängt auszuticken und abzudrehen. Und das zeigt das Experiment natürlich extrem deutlich. Aber das US-Remake, hast du, glaube ich, gerade gesagt, hieß The Belko-Experiment, ne?
1: Also ich kenne da auch nur also das den Titel The Experiment. Ja,
0: The Belko-Experiment heißt da. Den findet ihr unter anderem auf Prime, darf man nämlich nicht verwechseln, weil das andere ist das Experiment. Und den gibt's momentan wohl bei Amazon oder Apple.
1: Ach so, ja. Okay.
0: Das nur nochmal nachgereicht. Wenn ich vorhin schon Blödsinn erzählt habe, kann ich zumindest jetzt nochmal das richtig machen.
1: Vielen Dank.
0: Immer wieder gerne.
1: Danke.
0: Wie sieht's denn auf Platz 4 aus bei den Serien?
2: Ach, ich finde ganz gut, aber das ist wieder so lustig. Das ist wieder entweder, also ich glaube, das kennt schon wieder keiner. Wisst ihr, was ich meine? Wieder diese Serien, die ich zu dieser Zeit geguckt habe. Und zwar ist das Crossing Jordan. Im Deutschen noch schön mit Pathologin mit Profil.
0: Ja, habe ich auch nie geguckt, um zu
2: spoilern. Ich habe die auch mega, mega gerne geguckt. Das ist halt so eine auf Gerichtsmedizin konzentrierte Serie aus den USA von NBC. Und tatsächlich auch in 117 Folgen in 6 Staffeln erschienen. Die Folgen sind immer so 42 Minuten lang. Und natürlich hat man da auch den Fall der Woche. Und der Schwerpunkt ist natürlich dann auf dem, was die Gerichtsmedizin halt rausfindet, um dann für die Polizei die Fälle zu lösen. Also es tauchen auch so ein paar Polizisten am Rand auf. Und eigentlich wurde sie ursprünglich mal da rausgeschmissen, weil sie sich immer viel zu doll in die Fälle der Polizei eingemischt hat. Hahaha. Das macht sie dann am Ende natürlich auch wieder in jeder Folge. Aber, ne? Und worauf man halt in den ganzen Folgen drauf hinfiebert, ist, wir haben nämlich einen ganz schönen Polizisten, der von Chris O'Donnell gespielt wird. Den kennt man vielleicht unter anderem aus Stand By Me, Scream 2, The Big Bang Theory. Das ist der Bruder von Sheldon. Oder gut, die Trekkies unter euch als, als Synchronstimme in Lower Decks. Und,
1: Moment, wie hieß der? Chris?
2: Jerry. Chris? Nein, Jerry O'Connell.
0: Okay, weil du hast gerade Chris O'Connell gesagt.
2: Ja. Oh. Ich war bei im danke. Nee, Jerry O'Connell natürlich. Nein, Chris O'Donnell ist noch jemand ganz anderes. Nein, genau. Jerry O'Connell, Entschuldigung. Heute ist alles
0: Das ist doch völlig okay.
2: Durcheinander. Ja, und man,
0: kurz vor Weihnachten.
2: Ja, man fiebert halt die ganze Zeit drauf hin, ne? Kommen sie jetzt zusammen oder nicht? Da ist halt das ist der Klassiker. Ich finde die Serie aber tatsächlich auch sehr, sehr gut besetzt. Jill Hennessy kennt man so nicht unbedingt. Aber, was ich richtig, richtig geil finde, fast wäre sie Dana Scully geworden.
1: Oh.
2: Ja, die war in der, wirklich im engsten Kreis nachher, aber Gillian Anderson war da natürlich dann die Wahl. Aber ich hätte mir tatsächlich, wenn ich mir sie so überlege, ich hätte es mir auch vorstellen können tatsächlich, so in, auch in Kombination mit David Duchovny, aber also ist auch... ist auch egal. Wen man noch aus der Serie kennt, und das war für mich immer ganz lustig, als ich dann das erste Mal WandaVision geguckt habe, Catherine Hahn spielt da auch eine sehr tragende Nebenrolle. Also gehört schon mit zum Hauptcast, definitiv. Und an die muss ich eben die ganze Zeit denken, weil ich die eben schon kannte, als sie dann als Agatha am Ende... der von WandaVision revealed wurde. Erst war es ja nur die Nachbarin und irgendwann haben wir sie dann als Agatha kennengelernt und natürlich dann auch in der Agatha All Along Serie, die ich auch tatsächlich sehr, sehr gut fand. Ravi Kapoor hat man auch schon mal gesehen, meistens auch in Nebenrollen, in Heroes zum Beispiel oder eben auch in 24, weil der hat so ein bisschen so indischstämmig, passt der natürlich auch viel in solche Serien. Steve Valentine, wenn man da jetzt kein Gesicht vor Augen hat, also immer wenn ich den in irgendwelchen anderen Serien sehe, das ist so, weißt du, kommt glaube ich aus Schottland, ist so ganz dünn und hager und hat so die Haare immer so ein bisschen nach hinten und markante Nase und so ganz schmal und der spielt ganz oft so Zauberer. In so was ich bei Psych zum Beispiel, ich glaube bei Dr. House war das auch wieder was Ähnliches und immer wenn ich den sehe, dann denke ich immer, ah, das ist Nigel. Und der hat halt immer so einen totalen Spleen. Ich glaube hier mit Insekten und hast du nicht gesehen. Weißt du, selbst unter Gerichtsmedizinern diese Rand Geschichten, so das Nerdige vom Nerdigen. Das ist okay. Der auch dabei. Und Miguel Ferrer kennt man, wenn man den sieht, weil der in so unfassbar vielen Filmen mitgespielt hat. Also über von Hotshots bis, ich kann sie gar nicht alle aufzählen, weil es einfach super viel dabei. Sag ja, der Name sagt, wird niemandem was sagen, wenn man das Gesicht sieht, weiß man, wer da ist.
1: Doch, Miguel Ferrer aus Hotshots 2, doch, da habe ich sofort den Gegenspieler.
2: Ah, okay. Ja. Das ist gut. Ja, in Deutschland 2003, das erste Mal erschienen auf Vox. Und war zwischendurch immer auch mal bei Tele5 und RTL auch mal oder hier 13th Street Universal, wenn man zwischendurch mal ein paar Jahre Premiere hatte, kennt man den auch. mittlerweile zu sehen bei MGM Plus, sonst habe ich tatsächlich gerade nichts gefunden, wo man es gucken kann. Tomaten und Popcorn gab es nicht, aber bei IMDb eine glatte 7,0. Ja, kann man mitarbeiten.
0: Das finde ich auch. Kann man. Mitarbeiten kann man auch mit meinem Platz 4. Da ist nämlich Danny Ocean der Hauptcharakter. Und der angelt sich 11 Spezialisten um in Las Vegas 3 Casinos um 150 Millionen Dollar zu erleichtern. Ja. Ich spreche natürlich vom Film Ocean's 11. Könnte man jetzt drauf kommen, ja, wie Nele sagen würde, der geneigte Zuschauer.
2: Zuhörer
0: auch und Zuschauer vielleicht auch. Nochmal schöne Grüße gehen raus an YouTuber, die uns zugucken. Ist eine Komödie. Ich habe ihn eher unter Komödie abgespeichert. Ist sicherlich auch ein bisschen Thriller mit drin. Thriller ist jetzt vielleicht übertrieben. Vielleicht Krimi würde ich es vielleicht eher nennen. Aber ja, 116 Minuten FSK 12 aus den USA. Und Regie führte Mr. Steven Soderbergh. Man kennt ihn unter anderem auch von Aaron Brockovich, da hat er auch Regie geführt. Genau, der Cast ist natürlich legendär, ja. George Clooney ist dabei, Matt Damon, Brad Pitt, Julia Roberts, Andy Garcia, Wladimir Klitschko spielt mit und auch Lennox Lewis, beide als sich selber, weil da geht es dann um den Boxkampf Las Vegas, also fand ich auch sehr, sehr nett. Genau, hab schon gesagt, worum es geht. Andy Garcia als Gegenspieler, dem die Casinos gehören und ja, Julia Roberts natürlich als Ex-Frau von George Clooney. Wenn ich das noch richtig im Kopf habe. Ich muss da auch noch mal wieder reingucken. Also hab mich damals auch umgehauen. Fand ich wirklich richtig gut, den Film. Wenn ihr ihn sehen wollt, könnt ihr ihn auf jeden Fall bei Amazon kaufen. Das ist möglich. 7,7 IMDb hat er und 83% Tomato und 80% Popcorn. Also auch da wieder spielt er in der oberen Range mit bei den Hollywood-Klassikern, finde ich. Und dann, dann muss man, Entschuldigung, geht gleich weiter, muss man sich auf jeden Fall auch noch mal so ein bisschen Brad Pitt mit anschauen in dem Film, wenn ihr ihn jetzt noch mal im Rewatch habt. Da gibt's nämlich einen Running Gag für Brad Pitt, McFly weiß es. Mhm. Okay. Der hat nämlich in den meisten Szenen was zu essen oder zu trinken in der Hand. Aber er isst nie zu Ende, ja, bevor er es wieder ablegt. Das ist tatsächlich sehr lustig, da müsst ihr mal drauf achten. Finde ich wirklich einen sensationell lustigen Funfact. Wenn man es weiß, ja, im Rewatch macht es einfach noch mehr Spaß, weil es ist wirklich dann noch viel lustiger. Ja, Einstein wollte gerade noch was sagen.
2: Ja, generell, ich mag ja solche Ensemble-Filme sowieso unglaublich gerne und ich habe das schon immer geliebt. Ich weiß nicht, das löst immer bei mir das ist so ein positiver Trigger. Ich mag Filme, Serien oder irgendwas, wo man ein Team hat und alle haben sind so Spezialisten. Ich weiß, dass ich das früher auch oft gespielt habe, dass jeder hatte so seine Aufgaben und seinen Spezialbereich und das eine Sache, die man besonders gut konnte. Und dann kommt das in diesem Großen und Ganzen und alle zusammen haben so eine Mission. Und wie gesagt, dann hast du den Sprengstoffexperten und dann der eine, der ist für Computer und der andere der Erfahrer. Und ne, und du hast, und das hast, dass diese, diesen Trope hat man ja häufiger und ich finde das immer total geil. Ich weiß nicht, irgendwas befriedigt das in meinem Gehirn, wenn du wirklich dieses von allen Seiten und dann diese Teile und das geben dann dieses große Ganze und das, ich finde das immer super.
0: Ja, es hat so ein bisschen Mission Impossible Vibes.
2: Nee, ja, also nicht so doll, finde ich, weil bei Mission Impossible hast du keine so großen Teams.
0: Ja, das stimmt, aber wo hast du auch so große
2: und
0: Teams,
2: du hast,
0: ne?
2: Ja, das ist. Ja, zum Beispiel. Das ist auch nochmal wieder, genau, da hast du das auch nochmal wieder. Oder ach, da kommen jetzt so ein paar andere Sachen noch, aber das hast du, das, oder bei Serien hast du es halt teilweise auch häufiger gehabt.
1: Ja. Cool. Ist das nicht auch ein Remake von hier Frankie und seine Spießgesellen mit Frank Sinatra aus den 60ern irgendwie?
0: Könnte.
2: Ich wollte sagen, da klingelt, jetzt wo du das sagst, da klingelt auch was ganz, ganz irgendwo ganz weit hinten bei mir. Das kann tatsächlich sein. Da war was.
0: Ja.
2: Aber ohne Gewehr.
0: Genau. Während Nele zur Tür geht und versucht zu öffnen, gucken wir uns mal an, wie sieht's denn
3: jetzt die Top 3!
0: In den Top 3 aus. Genau. Danke, Einstein Junior. Und bitte McFly.
1: Platz 3. Ja, ich weiß nicht, ob einer von euch den Film mal gesehen hat oder ob ihr den kennt. Ja. Bully. Die Kids, diese Kids schockten Amerika. Schon mal gehört?
0: Mir nichts.
1: Sagt euch nichts. Okay. Es geht nämlich um in erster Linie um Bobby. Bobby ist ein, ja, ich würde mal sagen, 17, 18-jähriger Highschool-Schüler und er drangsaliert und schikaniert seinen vermeintlich besten Freund Marty in allen möglichen Belangen. Also die sind zwar miteinander befreundet, aber er ärgert ihn in allen möglichen Situationen. Also teilweise auch ziemlich derbe. Er macht ihn im Grunde zu seinem Handlanger oder zu seinem Sklaven, zu seinem Hofnarren, wenn du es so willst. Und irgendwann wird Marty das auch zu viel und seine Freundin sagt auch, Junge, komm, wir müssen uns gegen ihn jetzt endlich mal zur Wehr setzen. Und mit anderen Freunden, die Bobby auch so ein bisschen auf dem Kieker haben, schmieden sie einen ziemlich perfiden Racheplan und versuchen ihn umzubringen. Ja. Der Film basiert tatsächlich auf einer wahren Begebenheit. Die eigentlichen Ereignisse fanden 1993 statt. Im Abspann des Films werden alle Charaktere noch einmal gezeigt, inklusive ihrer Haftstrafen. Also ja, es gelingt ihnen. Es gelingt ihnen, Bobby umzubringen. Und die wohl bekanntesten Darsteller des Films sind Brad Renfro, Nick Stahl und Bijou Phillips. Brad Renfro starb übrigens im Alter von 25 Jahren an einer Überdosis Heroin im Jahr 2008. Also der hat sich auch ziemlich schnell zugrunde gerichtet. Er wurde während der Dreharbeiten übrigens auch verhaftet, weil er eine Yacht geklaut hat.
2: Ja.
1: Ja, eine Szene wird auch auf einer Yacht gedreht und die hat er versucht zu klauen und wird von der Wasserschutzpolizei aufgehalten und wurde dann zurückgebracht. So. Die gesamten Dreharbeiten dauerten 23 Tage. Also der war richtig schnell abgedreht. Und Nick Stahl zum Beispiel könnte man eventuell noch kennen aus dem dritten Terminator-Film. Da hat er John Connor gespielt. Oder im ersten Film von Sin City, da war er der gelbe Bastard.
2: Der hat man ja nicht für von ihm erkannt.
1: Nein, aber er ist es halt gewesen. Regie führte Larry Clark. Der hat andere skandalöse Filme gemacht, wie zum Beispiel Kids von 95. Kids oder auch Ken. Krass. Ja, den habe ich auch noch nicht gesehen, aber der steht hier auch noch. Und Ken Park ist auch von ihm, ist auch ähnlich. Und er hat das Angebot abgelehnt, American History X zu drehen. Ja. Bully bekommt eine IMDb-Wertung von 6,9. Bei den Rotten Tomatoes ist er, ja, ich würde mal sagen, mittelmäßig durchgekommen. 54 zu 69. Wie ich gesagt habe, also kaum einer kennt den Film, aber es lohnt sich auf alle Fälle, den mal anzugucken. Ihr könnt es bei Join kostenlos, allerdings dann auch mit Werbeunterbrechungen dann. Ja, und weil ich musste den einfach auf Platz 3 bringen.
2: Das ist ja auch dein persönliches Empfinden, finde ich richtig gut. Wir wollen ja auch manchmal Filme und Serien näher bringen.
1: Jupp.
0: Ich sag dir jetzt gleich noch, welche du da nicht reingenommen hast, ob das gut war oder nicht.
1: Ja, gerne.
2: Ja. Ich habe eine Serie genommen, die ich tatsächlich auch sehr, sehr häufig geguckt habe und die mich damals auch in einem Alter getroffen hat, die extrem gut gepasst hat. Und das war eine deutsche Comedy-Fernsehserie mit Wolke Hegenbart, Mein Leben und Ich.
0: Ja, verstehe ich.
2: Ich mochte unglaublich diese sarkastische, fast schon zynische Art, ja, wie man dann irgendwie doch keinen Bock hat, nur, also ich persönlich muss sagen, irgendwann war der Punkt zu viel. Da konnte ich ihren Handlungen und auch gerade das Ende der Serie, weiß ich nicht, das fand ich ein bisschen schade. Das hätte ich gerne so ein bisschen anders gehabt. Aber nichtsdestotrotz haben wir ja 6 Staffeln, haben wir Alex Degenhardt begleitet, wie sie, ja, erwachsen wird und versucht, ins Leben zu starten, was natürlich nicht immer so einfach ist, vor allen Dingen, wenn man irgendwie alles scheiße findet und ja, Beziehungen anstrengend findet, und das merkt man da eben auch. Vom Stil her und so weiter könnte man meinen, dass das von der Serie Willkommen im Leben, also im englischen Original My So-Called Life, kommt, weil wir viele stilistische Elemente daraus haben, aber was wohl inhaltlich passt es wohl eher zu der Zeichentrickserie Daria oder Daria, die völlig an mir vorbeigegangen ist tatsächlich. Mhm. Also McFly, du kennst die?
1: Ja, das ist also Daria ist so ein Ableger aus Beavis und Butthead gewesen.
2: Ah, okay. Ja, aber ne, da, also das heißt, wir da in dem Spektrum sind wir so ein bisschen, weil es eben wirklich dieses ja, doch eher zynischere ist und nicht unbedingt so verträumt. Mhm. Was ich da eben nochmal besonders fand, ist, dass auch Maren Kreumann damit gespielt hat. Die finde ich auch, also großartig. Das ist ja auch eine Kabarettistin und also sie hat die Mutter gespielt und die fand ich auch richtig, richtig, richtig gut. Auch heute noch, also sie macht ja auch jetzt noch einige Sachen, finde ich richtig klasse. Popcorn und Tomaten gab es natürlich nicht, aber IMDb 7,1 und wer es nochmal gucken will auf RTL Plus, kann man die Folgen nochmal gucken.
0: Sehr gut. Schöne Serie. Volker Hegenbart auch wieder.
2: Ja, da sind wir wieder bei den Frauen.
0: Reiht sich ein bei den schönen Frauen.
1: Oh ja.
0: Der 2000er.
1: Ja. Die ist auch heute noch bildhübsch.
2: Stimmt.
0: Ich habe sie, leider, sie ist auch von der Bildfläche wie verschwunden, ne?
1: Die ist eigentlich nur noch für ihre Familie da und macht nur ganz, ganz selten. Also bis, ich glaube, vorletztem Jahr hat sie noch irgend so eine Serie gedreht, irgendwie Toni Hebamme oder sowas, Toni die Hebamme, ach, irgendwie
2: ja,
1: sowas.
2: Ja.
1: Aber dann ist es dann auch etwas ruhiger geworden. Okay.
0: Mein Platz 3 ist definitiv alles andere als ruhig. Es ist ein Animationsfilm mal wieder, 92 Minuten FSK 6 aus den USA, und wir begleiten Sully und Mike in der Monster AG. Ja.
1: Hey.
0: Auf Englisch Monster Inc. Ja, in der Monster AG ist es halt eben so, dass die Monster die Kinder erschrecken. Nachts steigen sie dann halt ein, um sie zu erschrecken. Und die Schreie nehmen sie dann mit, um praktisch, das ist die Energie in Monstropolis, heißt der Ort, glaube ich, wo sie wohnen. Und damit haben sie dann halt die Energie. Und es gibt aber einen ganz, ganz wichtigen Punkt. Du darfst keinen Körperkontakt zu den Menschen haben. Und das wird tatsächlich als mega gefährlich angesehen. Da sind dann auch die ganzen Monster, die dann Warnungen machen und so. Und das ist alles genau getimed. Und jetzt geht's rein und jetzt muss ich wieder raus. Umso schwieriger ist es dann natürlich, es geschieht, was geschehen musste, als Sully und Mike. Man muss sich das vorstellen, Sully ist praktisch ein großes, zotteliges Monster. Eigentlich finde ich tatsächlich sehr liebenswert, ja, also rein optisch schon. Ich finde ihn gar nicht so erschreckend. Und Mike ist eher so ein kleiner, Mike heißt nicht umsonst mit Nachnamen Plotzkowski. Der hat ein großes Auge auf seinem kleinen grünen Körper mit 2 Armen und 2 Beinchen. Das war es eigentlich auch schon. Also auch sehr lustig, wie ich finde. Naja, und da passiert es halt, dass sie auf ihrem Rückweg ein Kind mitbringen. Ja, es wird im Film eigentlich nur Boo genannt. Oder von Sully zumindest Boo genannt. Boo ist einfach ja ein richtig tolles kleines Mädel. Und befindet sich dann halt eben in Monstropolis, und Sully und Mike müssen halt eben versuchen, das Mädel, also Boo, wieder zurückzubringen. Da gibt es halt eben auch diese schöne Szene, wo Sully dann erschreckt wird und eben halt durch dieses Mädchen mit Buch. Das ist wirklich sehr, sehr schön. Also ein ganz, ganz toller Film, auch also sehr lustig, wie ich finde, sehr, sehr herzzerreißend zwischendrin. Und ja, muss man sich auf jeden Fall anschauen. Die Originalstimme von Sully wird gesprochen von John Goodman. Also auch das passt, finde ich, sehr, sehr gut. Mike wird im Original gesprochen von Billy Crystal. Und,
1: oh je.
0: Ja, und bei uns von Ilja Richter. Man kennt ihn vielleicht aus Disco. Ilja Richter für mich auch ein ganz, ganz toller, eine tolle Stimme, finde ich. Und Randall.
1: Timon.
0: Timon auch, genau.
1: König der Löwen.
0: Absolut, stimmt. Und Randall. Das ist so der Gegenpart, sag ich mal, so ein bisschen der Antagonist, wird gesprochen von Steve Buscemi im Original und von Martin Semmelrogge bei uns im Deutschen. Also auch das, finde ich, passt. Ja, ist auch von den Bewertungen, wir werden es jetzt gleich hören, 8,1 bei IMDb, also wirklich richtig gut, 96% Tomatometer, 90% Popcorn. Also auch da sind wir in einer Range, wo wir hier, glaube ich, irgendwo zwischen 1 und 2 sind. Das passt, könnt ihr bei Disney Plus gucken, den zweiten Teil könnt ihr gleich hinterher packen. Und vielleicht einen kleinen Fun-Fact, Sully, also das große zottelige Monster, hatte ich eben ja schon gesagt, das besteht aus 2,3 Millionen animierter Haare. Also da steckt schon echt super viel Arbeit drin. Ich glaube, das wäre nochmal irgendwie so ein Wunsch von mir, einfach mal bei so einer Produktion dabei zu sein, also einfach mal in diese Disney Animation Studios zu gehen, und zu schauen, wie zeichnen die das, wie entsteht das, was steckt da wirklich für Arbeit hinter. Da habe ich richtig Respekt vor. Ey, ich kann es nicht, ja, also umso schöner finde ich, wenn andere Leute es können. Und Papier zum Leben zu erwecken, ist ja eine tolle Kunst, finde ich.
1: Ja, absolut.
0: Monster Inc., Platz 3.
1: Ja.
0: Achso, ich habe noch gar nicht gesagt, wer Regie geführt hat. Mache ich nochmal schnell, das waren nämlich 3. Peter Docter, David Silverman und Lee Unkrich. Die kennt man unter anderem von Alles steht Kopf, Simpsons der Film, ja, David Silverman, oder auch Toy Story 3 von Lee Unkrich. Ja, also die haben da auch schon das ein oder andere gemacht. So, Platz 2, mein lieber McFly.
1: Ja, wir bleiben in gewisser Weise bei manchen Monstern. Harry Potter und der Stein der Weisen. Zur Geschichte, glaube ich, muss ich nicht mehr viel sagen. Die Filme kennt, glaube ich, jeder. Diese werden 1000 Mal im Jahr gefühlt gezeigt. Kurz rumgerissen, Harry Potter geht nach Hogwarts auf eine Zauberschule und darf dort die nächsten 422.800 Filme bleiben. Ab und zu kommt er mal wieder zurück, aber meistens geht es dann halt doch wieder ans Zauberinternat. Ja. Hauptdarsteller sind Daniel Radcliffe, Emma Watson, Alan Rickman, Ralph Fiennes war da noch nicht dabei, Entschuldigung, Maggie Smith und noch viele weitere. Regie führte Chris Columbus, den kennen wir zum Beispiel aus Kevin allein zu Hause oder Kevin allein in New York, Mrs. Doubtfire oder auch Gremlins. Also für Gremlins hat er das Drehbuch geschrieben. IMDb-Wertung 7,7, Rotten Tomatoes 80-82. Und ja, während der Dreharbeiten machten die Schüler ihre echten Hausaufgaben. Also wenn du die ganze das ganze Schulgebäude da siehst oder diesen großen Saal und die sind alle am Schreiben oder so, das waren die echten Hausaufgaben der jeweiligen Kinderdarsteller. Und das fand ich eigentlich auch schon ziemlich, ziemlich clever gemacht. Also so kannst du im Film dabei sein, bist allerdings auch noch mit deinen Alltagsverpflichtungen nicht in Verzug. Die Buchreihe, klar, basiert auf, wurde geschrieben von Joanne K. Rowling. Und sie wählte Alan Rickman, Robbie Coltrane und Maggie Smith höchstpersönlich für die jeweiligen Rollen aus. Und der Darsteller des Dumbledore, Richard Harris, der sagte über den Dreh und die Crew, dass er in über 40 Jahren Filmkarriere noch nie so eine familiäre Verbindung unter allen Beteiligten gefühlt hat. Und also wenn du sowas hinkriegst und sowas auch von einem gestandenen Schauspieler wie Harris hörst, das ist doch echt mal, das ist ein Ritterschlag, ein gefühlter, sehe ich jedenfalls so. Ja. ja, wie gesagt, Harry Potter, zur Geschichte selber muss ich, glaube ich, auch nicht wirklich was dazu sagen. Ich kenne tatsächlich auch nur die Filme, ich habe die Bücher nie gelesen. Welche Überraschung. Und ja, gilt das eigentlich auch so ein bisschen als Weihnachtsfilm? Oh, ja, da geht die Skepsis los.
2: Ist eigentlich der Film geht ja über ein ganzes Jahr. Also von daher finde ich das ein bisschen schwierig. Weihnachtsfilme spielen ja eigentlich eher um das Jahr rum, aber um die Zeit rum. Aber gut.
0: Also es gibt natürlich schon, also jetzt der erste glaube ich nicht zwingend, aber der zweite oder dritte, der schon mehr zur Weihnachtszeit dann auch spielt, also gerade auch dann im Schnee. Ich glaube, das war der dritte, wenn ich es richtig im Kopf habe.
2: Das ist immer ein ganzes Jahr.
0: Ja. Aber trotzdem hast du ja manchmal mehr Richtungen in der Dings drin. Also ich gucke mir gerne, ich habe mir die ersten drei jetzt auch wieder angeguckt, Ende November. Also ja, ich für mich ist es auch eher so eine Reihe, die ich mir in Richtung Herbst und Weihnachten angucke. Ja.
1: Okay. Also ich finde auch, die ganzen Filme, die werden von Teil zu Teil auch immer düsterer und gehen immer mehr aus diesem Kinderfilm. Ja, Genre sage ich jetzt nicht unbedingt, aber so aus diesem Stil halt weg. Ne? Das wird immer dunkler, immer mysteriöser, etwas teilweise vielleicht sogar schon gruselig. Naja, aber gut, sagen wir es mal so, wenn die Kinder vom ersten Film schon dabei sind, die wachsen dann ja auch in die Reihe mit rein und dann ist es wahrscheinlich auch einfacher, das alles noch zu verarbeiten. Also wenn du mit 6 anfängst, den Film zu gucken, dann bist du dann irgendwann mit 12, 13, 14 oder sowas dann mit der ganzen Reihe fertig, wenn du das immer so in diesem Jahresabstand dir reinverleibst. Also das hat ja über Jahre gedauert, bis die ganze Reihe verfilmt und rausgebracht wurde.
0: Okay, aber was hat es damit zu tun, dass du es dann guckst? Das verstehe ich.
1: Nein, also
2: wenn du es von Anfang an mitgeguckt hast, wenn du im Kino, das ist nicht, genau. Wenn du es jetzt anfängst zu gucken in dem Alter, so. Genau. Sondern damals mit, danke. Dass das eben auch dabei war.
1: Genau. Mhm. Ja, das ist mein Platz 2.
2: Sehr schön, dann mache ich mit meinem direkt weiter. Mein Platz 2 ist, witzigerweise bin ich da erst gar nicht so reingekommen, auch wenn es eine Star Trek-Serie ist.
0: Okay, Star Trek, ich lehne mich mal zurück.
2: Enterprise ist erschienen. Tatsächlich aber auch nur in 4 Staffeln. Wir haben 98 Folgen, à 42 Minuten. Und ich habe damals schon nicht so genau verstanden, warum wird jetzt eine Serie gemacht, die vor den anderen spielt. Also die Serie spielt, wenn man das jetzt auf unsere Zeit zurückrechnet, im Jahr 2151. Das ist so 90 Jahre nach dem ersten Kontakt mit anderen Spezies und dem ersten Warpflug der Menschheit. Und man merkt einfach, wie die wie sich das alles so dann gegründet hat. Das war auf der einen Seite halt ganz spannend, weil wir haben das erste Mal ein Raumschiff mit dem Namen Enterprise, die sich dann auf den Weg macht, um Kontakt mit anderen Spezies zu haben. Und ich habe mich das Ding ist, was für mich so schwierig war, es ist halt sehr, sehr abgedriftet von dem. Wir haben mit mal ganz viele Zeitreisen und die oberste Zeitdirektive und da werden Spezies, also mit Spezies Kontakt gehabt, die in den anderen Serien, die ja später spielen, nie wieder aufgetaucht sind. Und das fand ich jetzt sehr, sehr schwierig und habe damals, als sie erschienen ist, die gar nicht so geguckt. Und der größte Downer, hätte ich jetzt beinahe gesagt, so für mich als Star Trek-Fan, war das Intro. Damit fing das schon an. Ich weiß nicht, ob ihr das so auf dem Schirm habt, aber alle Star Trek-Serien haben ein instrumentales Intro. Okay. Und dann kommst du mit dem Film und du hörst, ich habe jetzt vergessen, von wem das ist, und dann, it's been a long road getting from there to here. Und du hast eigentlich ein mega geiles Lied, aber es passt da einfach nicht. Und so für mich und für ganz, ganz viele andere auch. Und deswegen war das irgendwie so, es passte irgendwie nicht. Ich habe sie dann tatsächlich Jahre später nochmal geguckt und fand sie dann halt aber auch gut. Hab mich dann geärgert, dass ich sie am Anfang nicht geguckt habe. Aber es waren einige Sachen dabei, wo ich habe gesagt, warum machen die das jetzt? Aber es haben halt viele Serien, wo du erstmal wirklich reinkommen musst und dann auch das eigene finden musst und so weiter. Gebeamt wurde da zum Beispiel noch nicht. Es war halt einfach noch nicht erfunden, was ich auch ganz cool fand, dass man dann eben andere Wege finden musste. Man hat ist anders mit den Spezies umgegangen. Ja, fand ich ganz gut. Und am Ende der Serie wird dann auch erst die Föderation gegründet. Aber wie gesagt, da will ich jetzt gar nicht so tief eintauchen. Die deutsche Erstausstrahlung war nämlich eben auch 2003 auf Sat.1. Tomaten hat sie 56% bekommen, Popcorn aber 80. Bei IMDb landet sie dann bei 7,6. Und wer sie jetzt nochmal schauen möchte, und Scott Bakula, ich weiß gar nicht mehr, in welchem Film war das noch, wo ständig irgendwie alle irgendwas mit Scott Bakula wollten. Ich weiß es nicht mehr. Es macht mich wahnsinnig. Ich habe es nicht wiedergefunden. Also, liebe Leute da draußen, in welchem Film oder in welcher Serie war das, wo ständig irgendwie Referenzen zu Scott Bakula waren? Das macht mich wirklich fertig seit einiger Zeit, seit ich das recherchiert habe.
0: Nele kann nicht mehr schlafen.
2: Nee, wirklich nicht. Also bitte, helft mir.
1: Scott Bakula hat auch bei Quantum Leap die Hauptrolle gehabt. Also hier zurück in die Vergangenheit.
2: Und das genau. Ja. Aber es gab irgendwie irgendeine Serie oder einen Film, wo halt das so ein Running Gag war, dass immer irgendwer Scott Bakula für irgendwas haben wollte. Aber ich komme nicht mehr drauf. Aber wenn die Serie noch mal gucken will, bei Netflix oder Paramount Plus, kann man es noch mal machen. Und
0: Sehr gut. Ich würde schätzen, du bist durch. Mit Übergängen habt ihr es heute nicht so, ne?
1: Nö.
0: Ja. Ach, sehr gut. Okay, dann starte ich mal singend rein und ich bin mir sicher, dass ich gleich ein... ihr werdet sehen. 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
2: Please don't start that again.
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0: Also sehr gut. 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
0: Genau. 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So und so geht's
2: weiter. 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
0: 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Ja, pass auf. Wir hören auf. So, aber... Es ist schön. Nele hat es im Kopf. Ich muss mir den Text hier rauspacken. Ja, es ist so krass. Und wir sprechen über den Film Moulin Rouge, beziehungsweise über das Musical. Nele und ich haben da eine besondere Verbindung zu, weil wir das tatsächlich mal einstudiert haben für eine Ruckkreuzveranstaltung, die wir nie durchgeführt haben. Und,
1: nein.
0: Ja, und wir beide, träumen noch mal, dass wir noch mal den großen Auftritt haben.
2: Aber ich habe gerade noch mal nachgerechnet, das ist 21 Jahre.
0: Ja.
2: Und ich kann es immer noch.
0: Ja, es ist wirklich Wahnsinn, ja. Es ist richtig gut. Das ist das Elephant Love Medley, also ihr könnt euch das gerne anhören. Ich spoiler schon mal, den packe ich auf unsere Playlist für diese Runde, ja. Das machen wir. So, aber jetzt kommen wir tatsächlich einmal zum Film, weil es ist tatsächlich auch, finde ich, ein toller Film. Moulin Rouge, habe ich schon gesagt, ist ein Jukebox-Musical, so hieß das, habe ich noch nie gehört, aber ich habe es mir mal abgeschrieben. Also Musical-Film, es wird viel gesungen, aber auch toll gesungen, ja. 123 Minuten FSK 12 ist eine Co-Produktion aus Amerika, UK und Australien. Regie hat geführt Baz Luhrmann. Der hat unter anderem auch Romeo und Julia gemacht wie hieß er gleich?
1: Leonardo DiCaprio.
0: Genau. In diesem Film allerdings, also bei Moulin Rouge, die beiden Hauptprotagonisten sind Nicole Kidman und Hugh McGregor. Ein Dichter, also Hugh McGregor in dem Fall, verliebt sich in die Tänzerin oder die Kurtisane Satine. Und die Sache hat tatsächlich nur einen klitzekleinen Haken. Sie hat ihn mit einem reichen Duke verwechselt und kommt aus dieser Sache nicht mehr raus. Er ist vom Fleck weg verliebt und schlussendlich sie ja auch ein bisschen. Und jetzt müssen die beiden irgendwie was drehen. Und es ist einfach eine tolle Liebesgeschichte mit toller Musik. Unter anderem auch And you can tell everybody. This is your song. Also wirklich toll. Also ich habe das in meinen Playlisten drin. Ich liebe es. 7,6 auf IMDb, 75% Tomatometer und 89% Popcorn. Und ihr könnt ihn rund um die Uhr gucken bei Disney Plus. ihr wisst ja, love is a many splendid thing. Love lifts us up where we belong. All you need is love. So,
2: please
0: also.
2: Don't start that again.
0: Es passt jetzt noch besser als eben, genau. Moulin Rouge, guckt ihn euch an. Es sind tolle, tolle Bilder und tolle Musik. Ja. So, wir gehen, das war auch schwer für mich. Platz 1 und 2, ja, aber ich muss den anderen Film auf Platz 1 packen. Ich bin sehr gespannt, was McFly auf Platz 1 hat.
1: Ja, eigentlich ist es ziemlich offensichtlich.
2: Ja, ich wollte sagen, es enttäuscht mich nicht.
1: Jetzt ist es ziemlich offensichtlich. Naja, ich fange mal so an. Das ist das nicht. Aber dieser Spruch, den hast du seit 2002 auf vielen, vielen Hochzeiten gehört.
2: Ein Ring sie zu knechten.
1: Ganz genau. Ein Ring sie zu knechten, ein Ring sie zu finden, ein Ring sie alle zu bringen und in der Finsternis zu binden. Ich rede natürlich von Herr der Ringe, die Gefährten. Der kleine Herr Frodo, ein...
0: Ey, sei nicht so diskriminierend.
1: Was? Der heißt so.
2: Hobbits sind schon klein.
1: Ja, ein Hobbit, genau. Herr Frodo bekommt einen mächtigen Ring vom Zauberer Gandalf anvertraut, den er zerstören muss, also den Ring, nicht den Zauberer, um Mittelerde zu retten. Eine Gemeinschaft begleitet ihn auf dem gefährlichen Weg nach Mordor. Seine Freunde Samwise Gamgee sind damit bei, auch ein Hobbit, genauso wie Merin und Pippin. Der Elb Legolas wird dabei sein, der Zwerg Gimli und Aragorn. Ich glaube, die Geschichte ist auch bekannt, kennt man auch.
2: Ja.
1: Und brauche ich auch nicht.
0: Noch mal genau. Ich bin da nicht so firm drin.
1: Es geht eigentlich nur darum, dass eben dieser Ring zerstört werden muss. Das ist der Ring des Bösen und er soll im ewigen Feuer von Mordor zerstört werden, um die gesamte Mittelerde zu retten. Um vom Bösen zu befreien.
0: Ich glaube, ich war damals in einem Kino, war das mit dem Drachen Smaugs?
2: Nein,
0: das weiß ich. Ach so. Das hieß ja anders. Das war, ne?
2: Dabei, das war der Hobbit.
0: War der Hobbit, genau. Und da bin ich im Kino, bin ich eingeschlafen, habe, glaube ich, eine halbe Stunde gepennt oder so. Naja, egal. Mhm. Mach weiter. Ansonsten finde ich das toll. Ich mag die Geschichte von Herr der Ringe.
1: Ja, also die Geschichte ist natürlich sehr, sehr umfangreich von Tolkien geschrieben, schon vor, ich glaube, über 100 Jahren. Und die galt als lange, lange Zeit als komplett unverfilmbar, weil es war so umfangreich, so schwierig auch umzusetzen, auch mit den von ihm erfundenen Sprachen, also dem Elbischen zum Beispiel. Das ist ein Meisterwerk der Literatur und der Fantasy natürlich sowieso. Und ja, die ersten drei Teile wurden in einem Stück sozusagen gedreht. Also innerhalb von 14 Monaten hat Peter Jackson alle Teile hintereinander in Neuseeland und Umgebung auch gedreht. Peter Jackson war zu dem Zeitpunkt eine ziemliche Überraschung, dass man ihn für den Film ausgewählt hat. Er ist ja mehr für, ja, ich sag mal, Horror- und Splatter-Filme bekannt gewesen. Bad Taste oder Brain Dead. Du kennst den, Einstein?
2: Nee, Brain Dead sagt mir was, aber es ist glaube ich, auch sehr lange her, dass ich den geguckt habe.
1: Brain Dead ist einfach toll, der ist wunderbar.
2: Aber das ist auch irgendwie sehr witzig. Ist das nicht so auch so B-Movie-mäßig?
1: Das ist eine komplett abgedrehte Splatter-Komödie. Das ist richtig, richtig gut. Genauso wie Bad Taste. Genauso bescheuert.
0: So, jetzt kommen wir wieder zurück zum Herr der Ringe.
1: Ich wollte gerade zurückkommen, genau. Hauptdarsteller sind Elijah Wood, Ian McKellen, Orlando Bloom, Viggo Mortensen, Jonathan Rhys, Davis. Jonathan Rhys Davies hieß er, glaube ich. Und auch da mache ich jetzt mal so ein bisschen die Klammer zu. Ich hatte ja bei Platz 10, hatte ich ja Ian Holm einmal erwähnt, bei From Hell. Und auch der auch hier bei Herr der Ringe spielt er wieder mit, und zwar den Bilbo Beutlin, den alten Hobbit. So. Ich hoffe, das war in Ordnung, dass ich da jetzt eine Klammer dicht gemacht habe. IMDb sagt 8,9 in der Wertung, Rotten Tomatoes 92-95. Und während einer Drehpause verletzte sich Viggo Mortensen beim Surfen und wurde dann in einer Szene, als sie in den Minen von Moria gedreht haben, nur von einer Seite gefilmt, dass man halt seine ledierte Gesichtshälfte nicht sieht. Jonathan Rhys Meyers nicht Davis, genau, Rhys Meyers, jetzt habe ich's. Der spielte den Zwerg Gimli, ist in Wahrheit allerdings der größte des gesamten Castes mit 1,83 Meter.
2: Auch
1: sehr gut gemacht. Und Orlando Bloom erhielt die Rolle des Legolas 2 Tage vor seinem Abschluss an der Filmhochschule. Also gerade das Diplom in der Tasche und dann gleich in so einem Blockbuster dabei.
0: Tja.
1: Fand ich auch nicht schlecht, ja.
0: Das hat ihn auch echt einige Türen geöffnet, Orlando Bloom.
1: Ja, absolut. Ist aber auch ein bisschen ruhig geworden um ihn in den letzten Jahren, muss ich mal so sagen. Naja, aber gut. Ja, Herr der Ringe, ich kenne die Reihe, also die ganz normale Reihe. Es gibt ja noch diese großartige Extended Edition und auch die ganzen Ableger von Der Hobbit und so weiter. Die habe ich mir nicht angesehen. Ich habe mir gedacht, okay, die 3 Teile, also die Gefährten, die 2 Türme und die Rückkehr des Königs, das muss reichen. Und ja, dabei bleibe ich dann auch.
0: Also solltest du dir den Hobbit auf jeden Fall nochmal angucken.
1: Ja, meinst du? Kannst du also empfehlen, sagst du?
0: Ich kann zumindest gut schlafen, habe ich ja eben schon gesagt. Aber nein, ich finde, das ist schon toll gemacht. Also wer auf Fantasy steht, glaube ich, ist da richtig. Ob es jetzt der Herr der Ringe ist oder der Hobbit, ich glaube, da ist man auf jeden Fall gut, wird man gut abgeholt.
1: Ja gut, also ich würde mir das vielleicht auch aus dem Grund auch angucken, weil ich möchte ganz gerne wissen, wie der Benedict Cumberbatch den Drachen Smaug gespielt hat. Also da soll er auch sensationell gut gewesen sein.
2: Das stimmt. Ich persönlich muss allerdings sagen, da ich ein riesiger Fan der Bücher bin, konnte ich mit der Herr-der-Ringe-Verfilmung noch so gerade leben, auch wenn mir einige Sachen wirklich ernsthaft gefehlt haben und ich ja kein Freund von epischen Schlachten bin, da schlafe ich immer ein. Das finde ich super anstrengend. und wenn man sich überlegt, dass der Herr der Ringe ein Riesenwerk in 3 Bänden ist, und dann auf 3 Filme aufgeteilt wurde und der Hobbit wirklich nur ein kleines Heftlein dagegen ist. Also der Hobbit ist wirklich ein sehr, sehr kurzes Buch und auch eigentlich für ein viel, viel jüngeres Publikum geschrieben. Und den dann so aufzublasen auf 3 große Filme mit ganz, ganz vielen Sachen, die überhaupt nichts mit dem Buch der Hobbit zu tun haben. Ich habe den ersten Teil geguckt und 2 und 3 nicht mehr, weil es hat mich nicht interessiert. Es war einfach eine andere Geschichte, viel zu viel Schlachten, hatte ich einfach keinen Bock drauf.
1: Ach, herrje.
2: Ja, das immer nur dazu. Aber das ist halt der Hobbit, nicht Herr der Ringe, den fand ich gut, auch in der Extended Version.
1: Jetzt bin ich natürlich im Zwiespalt, ne? Auf wen höre ich? Höre ich auf Einstein oder höre ich auf den Doc?
2: Guck einfach und bilde dir selber eine Meinung.
1: Ja, dann muss ich ja doch gucken, dann höre ich ja doch auf den Doc.
0: Genau. Apropos, bild dir eine Meinung, ich bin sehr gespannt, ob Platz 1 bei Einstein, ob wir die jetzt auch mal kennen.
2: Ja, das wäre doch mal schön. Dann stelle ich zunächst einmal wieder eine Frage in den Raum. Und zwar, was haben Bambi, Barbie, ein Schmuckkästchen, Pancake-Schubladen, eine Flachzange und vagoversale Synkope miteinander gemeinsam?
1: Ah, alles klar. Das sind alles Begriffe, die gerne mal im Sacred Hearts Hospital gefallen sind.
2: Ja, genau, in der Serie Scrubs, im Deutschen noch mit dem Beisatz Die Anfänger, eine US-amerikanische Dramedy-Sitcom, das fand ich auch wieder richtig geil, dass es sowas gibt. Wir haben 182 Folgen, 22 Minuten in 9 Staffeln, wobei die 9. Staffel könnte man auch weglassen.
1: Vergessen.
2: Das, die braucht man nicht unbedingt. Ja, was passiert in der Serie? Wir haben berufliche und private Probleme bei jungen Ärzten, die wirklich ihre ersten Gehversuche im Krankenhaus machen und wachsen mit denen, kommen im Alltag an und es ist einfach lustig. Wir haben so geniale Sprüche, wir haben so viel, was in die Popkultur eingegangen ist. Ich find's einfach großartig, was da passiert. Also bei uns im Freundeskreis wird auch ständig irgendwas zitiert aus dem Film. Also da will ich aber niemanden mit nerven. In Deutschland war die erste Strahlung 2003 auf Pro7. Wir haben ein Tomatometer von 83%, Popcorn 86%, IMDb 8,4%. Und die genialste Nachricht zu dieser Serie ist, dass es weitergeht. Staffel 10 erscheint nach sehr, sehr vielen Jahren Pause im Februar. Und wir sind alle schon total gespannt. Ja, und tatsächlich auch mit dem Originalcast, soweit es geht. Also richtig geil.
1: Cool.
2: Da freue ich mich schon richtig drauf.
1: Doc freut sich.
0: Tatsächlich, da habe ich auch nie geguckt, war nicht meins, lustigerweise. Weiß ich auch nicht. War nicht meins.
1: Tja. Naja. Ich habe die Serie einmal durchgeguckt.
2: Ja. Achso. Nee, mach du erst, ich wäre jetzt weitergesprungen.
1: Achso, nee, also ich habe die Serie tatsächlich einmal durchgeguckt und dann beim zweiten Anfang oder so, beim Rewatch oder so, dachte ich mir nur, nö, ich höre doch auf. Einmal geguckt, das reicht. Die besten Sprüche, die fliegen dir so bei Facebook oder bei Instagram doch nochmal irgend kurzen Videos um die Ohren. Also das langt.

0: dem Zusammenhang nochmal mit empfehlen. Machen wir mit Sicherheit, wenn er nochmal drankommt. Nirgendwo in Afrika ist ein Drama, 141 Minuten, FSK 12 aus Deutschland, wie schon gesagt. Vom Cast her, Juliane Köhler oder Karome Eckerts. Das ist nicht der bekannteste Cast. Ich glaube, Juliane Köhler mit Sicherheit dann noch die bekannteste Schauspielerin. Aber darum geht es auch gar nicht, sondern es geht um den Inhalt. Da geht es nämlich um das Jahr 1938. Da darf der Walter seinen Beruf als Anwalt nicht mehr ausüben in Deutschland, weil er halt eben jüdischer Abstammung ist. Und ja, er nimmt seine Frau und seine Tochter mit nach Afrika, nach Kenia ganz genau. Die fliehen also vor dem Nazi-Regime. Und ja, seine Frau findet das überhaupt nicht toll. Die folgt ihm tatsächlich nur sehr widerstrebend, da sie sich halt eben so als deutsche Staatsbürgerin sieht und nicht, also sie sieht sich eher als deutsche Staatsbürgerin und dann erst im zweiten Schritt als Jüdin, ja, also sie stellt halt eben die Staatsbürgerschaft vor die Religion, was ja grundsätzlich auch schon mal gut ist und kann sich halt eben nicht vorstellen, in ihrer Heimat dann irgendwie verfolgt zu werden. Und ja, dann leben sie halt in Kenia und die beiden leben sich auch so ein bisschen auseinander, ja, weil sie halt eben sehr, sehr sauer ist auf ihren Mann, dass sie halt eben ihr Leben dort verlieren. Er leitet dort eine Farm und ja, die Tochter blüht allerdings in Kenia so richtig auf und kommt aus sich raus und lernt halt neue Menschen kennen, freundet sich auch mit Bewohnern dort vor Ort an und naja, schlussendlich ist es dann so, ich meine, heute kennen wir alle die Wahrheit, wie es passiert ist. Dort gehen wir so ein bisschen mit und werden mitgenommen. Und als sie dann halt eben auch feststellen mussten, okay, was geht da jetzt wirklich in Deutschland ab? Ja, finden die beiden auch auf eine gewisse Art und Weise wieder zusammen. Es ist ein ganz, ganz toller Film und er ist nicht umsonst 2003 als bester fremdsprachiger Film mit dem Oscar ausgezeichnet worden. Also ich kann den wirklich nur ans Herz legen, weil es ist wirklich ein toller Film. 7,5 IMDb, 85% Tomatometer, 88% Popcorn. Tatsächlich mal so ein bisschen aus der anderen Sicht, ja, wie ist es eigentlich, wenn ich geflohen bin, schon bevor da alles den Bach runtergeht oder während alles den Bach runtergeht und dann aus der Perspektive einmal zu sehen, wie hat sich so eine Familie gefühlt, ist ja auch eine wahre Begebenheit. Tatsächlich kommt ja aus dem Buch. Ja, ihr könnt den Film gucken bei Amazon, bei Apple TV und ich finde, das ist Pflichtlektüre. Ich bin mir auch sicher, dass der Film mit Sicherheit damals schon, als er dann auch rauskam, auch im Unterricht mal gezeigt wurde zu der Situation, wie sie bei uns in Deutschland herrschte. Und ja, das ist Nirgendwo in Afrika. Ja, sorry, dass ich mit solch einem Film enden muss, aber...
1: Warum?
0: Ja, weil es ja doch noch mal ein bisschen die Stimmung runterbringt. Aber wie gesagt, schaut ihn euch an. Ich finde, er ist einfach wichtig, dass man solche Filme einfach auch noch mal supportet und sagt, die gehören auf jeden Fall auf die Watchlist bei jedem.
1: Ich finde, das ist nie verkehrt, die Leute mit irgendwelchen Filmen oder auch mit anderen Sachen immer zum Nachdenken anzuregen. Also ich finde das ganz gut. Ein guter Abschluss.
2: Definitiv.
0: Ja. Genau. So, also dementsprechend Nirgendwo in Afrika. Schaut ihn euch an. So, wir wollen heute, ich weiß nicht, hattet ihr euch vorbereitet? Wir haben das jetzt die letzten Tage nicht mehr, die letzten Male nicht mehr gemacht, dass wir bei den Filmen auch noch Musik auf die Playlist gepackt haben. Ich habe allerdings... Nee.
2: Sehr gut. Nee, wir machen das. Ich dachte, das war so ein Agreement. Wir machen
0: dachte ich auch. Und dann habe ich auf dem Samstagmorgen nochmal die Frühstücks-Playlist gehört und ich finde, da ist so viel alte Musik drauf. Da kann ruhig mal was Neues rein, oder? also, wenn ihr euch keine Gedanken gemacht habt, dann... ist das nicht schlimm. Aber ich würde gerne, wenn es in eurem, wenn ihr sagt, ich würde gerne das Elephant Love Medley mit reinpacken.
2: Das ist okay.
0: Das ist lieb, genau. Unsere Frühstücks-Playlist, wie wir immer so schön sagen, hört ihr samstags von 9 bis 11 bei Kult Radio 24. Ist eine Produktion von Laut FM. Da könnt ihr mal reinhören. Da laufen dann richtig tolle Songs, ja, die 2 Stunden, wo ihr beim Frühstück sitzt oder schon beim Mittagessen vorbereiten seid, je nachdem. Ja. Ich glaube, dann würde ich sagen, ich muss den richtigen Knopf drücken, ja.
2: Mach das mal.
0: Ich versuch's mal. Pass auf, Achtung. 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

0: Yay! Und ich kann euch gar nicht sagen, wie schwer das war in diesem Jahr, in dem so viele Filme mit so viel Mörder-Zitatpotenzial waren, irgendwas rauszuwählen, wo man nicht halt im Vorfeld schon die ganzen Zitate um sich rumschmeißt.
1: Das stimmt.
0: Während man die erzählt, weil es einfach alles so ikonisch ist. Aber ich habe zum Glück einen Film gefunden, den ich hier jetzt nehmen kann, wo wir die Zitate tatsächlich noch nicht so verbraucht haben. Und ich lege los mit meinem Filmzitat zum Jahr 2001. Ich wette, er hat seine Socken angelassen. Nee, hat er nicht. Komisch. Ich lasse meine Socken immer an, wenn ich mich unterhalte.
1: Ich habe eine Ahnung.
2: Okay, ich gerade nicht.
0: Soll ich noch mal oder?
1: Ja, bitte.
2: Gerne.
0: Ich wette, er hat seine Socken angelassen. Nee, hat er nicht. Komisch. Ich lasse meine Socken immer an, wenn ich mich unterhalte. So, und jetzt kommt ihr.
1: So, genau. Vielleicht
0: Welcher Film war das?
1: während McFly, genau, liebe ZuhörerInnen, schreibt uns bitte, wenn ihr wisst, aus welchem Film das kommt. McFly braucht dringend Hilfe und ich glaube, ich bin safe. Aber wir können ja noch mal eben sprechen. Also ich würde zumindest gerne noch mal eben sagen, welche Filme ich auf meiner Liste hatte, die aber nicht reingekommen sind, ja.
0: Ja,
2: Ja.
0: dann knacken wir doch die 3 Stunden
2: Ja,
0: heute.
2: das machen wir
1: Ja,
2: doch.
1: aber nur, das ist nur knapp. Ich mache einen schnellen Überblick. Scary Movie 2 habt ihr schon angesprochen, war logischerweise da. Habe
2: Aha.
1: ich nicht mit reingepackt, ja?
2: Ja, weiter.
1: So, danke. Bridget Jones war dabei, American Pie 2, Ritter aus Leidenschaft, natürlich Blond, ja.
0: Oh. Ach ja.
1: Die Royal Tenenbaums, die einen oder anderen kennen es vielleicht noch, der Wedding Planner mit J-Lo, zu Recht auch
2: Oh
1: nicht
2: Gott.
1: reingekommen, wie ich finde.
0: Ja.
1: Aber eine andere Geschichte. Sweet November, ein ganz, ganz toller Liebesfilm mit Keanu Reeves. The Mexican, Blow ist mit dabei, wenn wir nochmal bei Johnny Depp sind und im Übrigen Franka Potente. Ali,
2: Oh.
1: Moore mit Ali, mit Will Smith oder Crocodile Dundee in L.A. Also es gibt wirklich einiges, was dabei war, wo ich sage, die haben es einfach nicht in meine Top Ten gepackt, aber ich hätte da gerne noch über den einen oder anderen Film gesprochen. Vielleicht machen wir es ja immer nochmal. Was hattest du noch auf der Liste, McFly?
2: Ich hatte unter anderem noch Vanilla Sky mit auf der Liste.
1: Ja, stimmt, den habe ich vermisst. Das ist wirklich ein ganz,
2: Okay.
1: ganz toller Film mit Tom Cruise.
2: Ja. Tomb Raider mit Angelina Jolie. Memento.
1: Boah.
2: Passwort Swordfish. A Beautiful Mind. Da haben wir es nämlich mit dem wunderbaren Gedanken. Black Hawk Down oder auch Ich bin Sam mit Sean Penn. Das war auch war auch ganz gut gemacht. Planet der Affen. Original Sin. Ja. Oder auch Jeepers Creepers.
1: Ah ja. Original Sin war ja auch schon, das war doch auch einer mit hier Angelina Jolie und wie
2: Antonio
1: hieß der?
2: Banderas.
1: Antonio Banderas, das war doch eher so ein Erotik-Ding, oder?
2: Ja, ganz genau. Auch so ein Drama,
1: Dunkel.
2: genau.
1: Drama.
2: Ja.
1: Ja,
2: Ja.
1: also wirklich
2: Ja.
1: ganz, ganz tolle Filme. Wie gesagt, ich glaube, da
0: Ja.
1: könnten wir noch mal 3 Stunden füllen. Also
2: Ja.
1: daher, Nela, hast du noch etwas verpasst,
0: Ja, ich
1: oder?
0: habe auch einen Film vermisst, aber das ist auch wieder so ein Klassiker von Filmen, den man sonst nicht so kennt. Im englischen Original Blow Dry und im deutschen über kurz oder lang. Es geht da um die britischen Friseurmeisterschaften. So kurz, so skurril. Ich liebe diesen Film wirklich. Und was aber so besonders ist, eigentlich die Besetzung. Und zwar Alan Rickman, Bill Nighy, Rachel Lee Cook, Josh Hartnett und Heidi Klum sind dabei und das ist halt auch so ein Liebhaberfilm. Das ist jetzt kein großes Kino und ne, aber ich mag den unfassbar gerne und ja, vielleicht guckt den ja irgendwann noch mal jemand.
1: Genau. Vielleicht sagt ihr auch, Mensch, der Film, der wäre bei mir auf Platz 1, den wir jetzt nicht genannt haben. Schreibt uns bitte, ja, bitte gebt uns eine Sprachnachricht. Nicole macht das immer so schön. Vielen
2: Oh
1: Dank
2: ja.
1: nochmal dafür. Ja, also ihr könnt uns auf jegliche Art und Weise kontaktieren, auch an Heiligabend im Übrigen, denn
0: Ja.
1: wir schicken euch am Heiligen Abend. Am heiligen Abend, ja, vielleicht auch schon morgens.
0: Wir scheuen weder Kosten noch Mühen.
1: Zurück in die Zukunft.

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0: was bitte. Was wünschst du dir denn?
1: Dass du mit mir mal auf den Rummel gehst.
0: Ah, und was noch?
1: Und dass ich alle Kinder einladen darf, dass du uns sehr viel Pudding machst und dass es ganz, ganz lustig wird.
0: Nein.
1: Ist das nicht etwas zu viel?
0: Nein, das geht gerade noch. Mal sehen. Aber jetzt musst du schlafen.
1: Fabi, einen Moment noch.
0: Was willst du denn noch?
1: Ich will dich bloß noch etwas lieb haben, weil du so lieb bist.
0: Glaubst du, dass ich das bin, ja?
1: Ja, oh ja.
0: Also, gute Nacht, du lause Junge. Schlaf schön.
1: Nein, du isst noch unser Lied oder eine Geschichte. Was du mir lieber ist, mir ist egal.
0: Na schön. Mir ist auch egal. Also,

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1: Im Studio Cornelius Dreger. Schönen guten Morgen. Gemeinsame Übungen, neue Technologien und eine neue Taskforce. Die Ostseestaaten wollen beim Thema Drohnenabwehr künftig enger zusammenarbeiten. Das wurde bei einem Treffen der Innenminister in Flensburg vereinbart. Die neue Sicherheitstaskforce soll aber auch auf andere hybride Bedrohungen reagieren, so Bundesinnenminister Dobrindt.
2: Wir reden hier in der Ostsee von gekappten Unterwasserkabeln, von Anschlagsversuchen, von Desinformationskampagnen. Alles dient der Destabilisierung unserer Gesellschaften, der Politik, unserer Demokratien.
1: Das Land Berlin wird nach einem Hackerangriff erpresst, will laut regierendem Bürgermeister Wegner aber nicht auf die Forderung eingehen. Mitte August hatte die Attacke die Berliner Behörden zum Teil lahmgelegt. Es wird immer noch geprüft, welche Daten gestohlen wurden. Die Hacker behaupten laut einem Spiegelbericht an etliche Daten gekommen zu sein und sie drohen damit, sie zu veröffentlichen, sollten sie nicht gut 2 Millionen Euro in Bitcoin bekommen. US-Präsident Trump hat einen Öldeal mit Venezuela verkündet. Die USA erhalten die Mehrheitskontrolle über 65 Milliarden Barrel venezolanisches Erdöl. Die US-Ölreserven würden sich dadurch mehr als verdoppeln. Im Januar hatten die USA Venezuelas damaligen Präsidenten Maduro gefangen genommen. Norwegen nimmt Abschied von König Harald. Tausende Menschen legten Blumen und Karten vor dem Palast in Oslo nieder. Viele umarmten sich und weinten. Am Abend wurde der Sarg durch die Hauptstadt zum Schloss gefahren. Harald soll zunächst in der Schlosskapelle aufgebahrt werden. Der FC Bayern macht zum Bundesliga-Start genau da weiter, wo er vor der Sommerpause aufgehört hat. Im Eröffnungsspiel gegen den VfB Stuttgart haben die Bayern am Ende deutlich mit 5:1 gewonnen. Das Team von Trainer Vincent Kompany ließ sich auch nicht vom zwischenzeitlichen Ausgleich der Stuttgarter schocken. Bayern-Spieler und Torschütze zum 4:1 Alexander Pavlovic sagte bei Sky:
3: Wir haben von Anfang bis Ende alles gegeben und ist oft gegen Stuttgart so, dass sie mit der zweiten Hälfte ein bisschen einbrechen, nicht mehr so viel Kraft haben und es war heute wieder so und wir machen immer weiter, hören nicht auf und machen unsere Tore.
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4: mit KI-Support. Wolkig und ab und zu nass ist es heute Vormittag. Im Norden und Westen ziehen viele Wolken durch. An der Küste regnet es zeitweise. Sonst scheint oft die Sonne und später kommen mehr Wolken dazu. Nur vereinzelt ein kurzer Schauer. Dazu werden es 20 bis 27 Grad. Morgen geht's gemischt weiter, meist trocken, maximal bis 29 Grad.

0: Studio Cornelius Dreger. Schönen guten Morgen. Gemeinsame Übungen, neue Technologien und eine neue Taskforce. Die Ostseestaaten wollen beim Thema Drohnenabwehr künftig enger zusammenarbeiten. Das wurde bei einem Treffen der Innenminister in Flensburg vereinbart. Die neue Sicherheitstaskforce soll aber auch auf andere hybride Bedrohungen reagieren, so Bundesinnenminister Dobrindt.
1: Wir reden hier in der Ostsee von gekappten Unterwasserkabeln, von Anschlagsversuchen, von Desinformationskampagnen. Alles dient der Destabilisierung unserer Gesellschaften, der Politik, unserer Demokratien.
0: Das Land Berlin wird nach einem Hackerangriff erpresst, will laut regierendem Bürgermeister Wegner aber nicht auf die Forderung eingehen. Mitte August hatte die Attacke die Berliner Behörden zum Teil lahmgelegt. Es wird immer noch geprüft, welche Daten gestohlen wurden. Die Hacker behaupten laut einem Spiegelbericht an etliche Daten gekommen zu sein und sie drohen damit, sie zu veröffentlichen, sollten sie nicht gut 2 Millionen Euro in Bitcoin bekommen. US-Präsident Trump hat einen Öldeal mit Venezuela verkündet. Die USA erhalten die Mehrheitskontrolle über 65 Milliarden Barrel venezolanisches Erdöl. Die US-Ölreserven würden sich dadurch mehr als verdoppeln. Im Januar hatten die USA Venezuelas damaligen Präsidenten Maduro gefangen genommen. Norwegen nimmt Abschied von König Harald. Tausende Menschen legten Blumen und Karten vor dem Palast in Oslo nieder. Viele umarmten sich und weinten. Am Abend wurde der Sarg durch die Hauptstadt zum Schloss gefahren. Harald soll zunächst in der Schlosskapelle aufgebahrt werden. Der FC Bayern macht zum Bundesliga-Start genau da weiter, wo er vor der Sommerpause aufgehört hat. Im Eröffnungsspiel gegen den VfB Stuttgart haben die Bayern am Ende deutlich mit 5:1 gewonnen. Das Team von Trainer Vincent Kompany ließ sich auch nicht vom zwischenzeitlichen Ausgleich der Stuttgarter schocken. Bayern-Spieler und Torschütze zum 4:1 Alexander Pavlovic sagte bei Sky:
2: Wir haben von Anfang bis Ende alles gegeben und es ist oft gegen Stuttgart so, dass sie mit der zweiten Hälfte ein bisschen einbrechen, nicht mehr so viel Kraft haben und es war heute wieder so und wir machen immer weiter, hören nicht auf und machen unsere Tore.
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4: 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Wolkig und ab und zu nass ist es heute Vormittag. Im Norden und Westen ziehen viele Wolken durch. An der Küste regnet es zeitweise. Sonst scheint oft die Sonne und später kommen mehr Wolken dazu. Nur vereinzelt ein kurzer Schauer. Dazu werden es 20 bis 27 Grad. Morgen geht's gemischt weiter, meist trocken, maximal bis 29 Grad.

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1: Im Studio Cornelius Dreger. Schönen guten Morgen. Gemeinsame Übungen, neue Technologien und eine neue Taskforce. Die Ostseestaaten wollen beim Thema Drohnenabwehr künftig enger zusammenarbeiten. Das wurde bei einem Treffen der Innenminister in Flensburg vereinbart. Die neue Sicherheitstaskforce soll aber auch auf andere hybride Bedrohungen reagieren, so Bundesinnenminister Dobrindt.
2: Wir reden hier in der Ostsee von gekappten Unterwasserkabeln, von Anschlagsversuchen, von Desinformationskampagnen. Alles dient der Destabilisierung unserer Gesellschaften, der Politik, unserer Demokratien.
1: Das Land Berlin wird nach einem Hackerangriff erpresst, will laut regierendem Bürgermeister Wegner aber nicht auf die Forderung eingehen. Mitte August hatte die Attacke die Berliner Behörden zum Teil

0: lahmgelegt. Es wird immer noch geprüft, welche Daten gestohlen wurden. Die Hacker behaupten laut einem Spiegelbericht an etliche Daten gekommen zu sein und sie drohen damit, sie zu veröffentlichen, sollten sie nicht gut 2 Millionen Euro in Bitcoin bekommen. US-Präsident Trump hat einen Öldeal mit Venezuela verkündet. Die USA erhalten die Mehrheitskontrolle über 65 Milliarden Barrel venezolanisches Erdöl. Die US-Ölreserven würden sich dadurch mehr als verdoppeln. Im Januar hatten die USA Venezuelas damaligen Präsidenten Maduro gefangen genommen. Norwegen nimmt Abschied von König Harald. Tausende Menschen legten Blumen und Karten vor dem Palast in Oslo nieder. Viele umarmten sich und weinten. Am Abend wurde der Sarg durch die Hauptstadt zum Schloss gefahren. Harald soll zunächst in der Schlosskapelle aufgebahrt werden. Der FC Bayern macht zum Bundesliga-Start genau da weiter, wo er vor der Sommerpause aufgehört hat. Im Eröffnungsspiel gegen den VfB Stuttgart haben die Bayern am Ende deutlich mit 5:1 gewonnen. Das Team von Trainer Vincent Kompany ließ sich auch nicht vom zwischenzeitlichen Ausgleich der Stuttgarter schocken. Bayern-Spieler und Torschütze zum 4:1 Alexander Pavlovic sagte bei Sky:
1: Wir haben von Anfang bis Ende alles gegeben und ist oft gegen Stuttgart so, dass sie mit der zweiten Hälfte ein bisschen einbrechen, nicht mehr so viel Kraft haben und es war heute wieder so und wir machen immer weiter, hören nicht auf und machen unsere Tore.
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3: 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Wolkig und ab und zu nass ist es heute Vormittag. Im Norden und Westen ziehen viele Wolken durch. An der Küste regnet es zeitweise, sonst scheint oft die Sonne und später kommen mehr Wolken dazu, nur vereinzelt ein kurzer Schauer. Dazu werden es 20 bis 27 Grad. Morgen geht's gemischt weiter, meist trocken, maximal bis 29 Grad.

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0: Liebe Podcast-Gemeinde, wir haben uns heute hier versammelt, um eine weitere Folge unseres heißgeliebten Podcastes Abteilung Verpeilung aller Unfug ist schwer aufzuzeichnen. Dafür haben wir uns wie gehabt in der Area 50 Schnorr eingetroffen, um euch auf tolle Sprichwörter zu bewegen, hätte ich fast gesagt, die wir uns rausgesucht haben, die wir auch ein bisschen veräppeln wollen. Und auch so ein bisschen mit Hintergrundgeschichte. Und wenn ich sage wir, meine ich natürlich nicht nur mich alleine, sondern auch meine Wenigkeit. Und ich bin auch dabei. Hi. Nein, natürlich ist Marcel wieder mit dabei. Schön, dass du da bist. Okay, Marcel hat seine Stimme in Schleswig gelassen.
1: Nö.
0: Des Weiteren...
1: Ich wollte einfach nur warten, ob da noch irgend so eine fiese Bemerkung in deiner Begrüßung kommt. Deswegen habe ich erstmal nichts gesagt. Ich habe abgewartet.
0: Ich kann auch nicht.
2: Seit wann?
1: Mach mal weiter.
0: Dazu, wie ihr gehört habt, Nico, den kriegt man ja auch nicht aus seinem Bunker raus. Schön, dass wir hier sein dürfen, Nico.
2: Gerne.
1: Ja, sonst wären wir hier gar nicht reingekommen. Er ist ja hier der Torwächter.
0: Und wer ist dann der Schlüsselmeister?
1: Ja.
2: Das sage okay. Ich jetzt nicht.
0: Okay. Dementsprechend, Moni ist natürlich auch mit dabei als vollwertiges mit ohne Glied.
1: Hallo Moni.
3: Türstopper.
0: Türstopper. Ja, wir haben das Thema Sprichwörter, Redewendungen veralbern. Was kann ich mir darunter vorstellen, fragt sich jetzt bestimmt der ein oder andere. Genau das, was das Thema sagt. Wir nehmen altbekannte Sprichwörter, veralbern die nach allen Regeln der Kunst und gehen auch noch so ein bisschen auf die Hintergründe ein, woher das kommt, wieso man das so sagt, wie es gesagt wird. Dann würde ich einfach mal sagen, Marcel, würdest du uns die Ehre erweisen, nicht anzufangen?
4: Ja.
0: Gut, danke. Moni, möchtest du anfangen?
4: Ich soll? Na gut.
1: Moni soll auch nicht anfangen.
0: Okay. Doch, Moni darf heute.
2: Ladies first.
4: Ladies Frost.
0: Ladies Frost, ja. Womit wir schon beim ersten
2: wären. Hat den jemand?
0: Nein.
1: Lady Frost, war das nicht hier diese blonde Schlampe da von
0: das
1: Disney?
0: Du meinst die Eiskönigin.
1: Ja, sag ich doch.
0: Ja, aber Lady Frost, ja gut, könnte man so...
2: Doch, Elsa.
0: Also, ihr merkt, wir sind heute wieder sehr gut drauf, was das Verschießen von irgendwelchen Spitzen angeht.
4: Also, da kann ich direkt mal einhaken.
0: Ja, bitte, genau das war der Plan.
4: Wenn ihr nämlich schon mit Königshaus und so weiter anfangt, dann switchen wir doch mal rüber nach England.
0: Oh.
4: Jawohl, ja, ich habe nämlich, der frühe Vogel kann mich mal.
0: Ah, ja. Der frühe Vögler vögelt den Wurm. Nee, der frühe Fänger vögelt den Wurm.
1: Der frühe Fänger vögelt den Wurm, ja.
4: Der frühe Vogel... Ist euch aufgefallen, dass wir immer noch nicht das Original hatten?
1: Der frühe Vogel fängt sich eine, wenn er nicht das Maul hält.
0: Ja, auch gut. Aber ich glaube, das Original sollte allen bekannt sein, oder Nico? Wie geht das Original?
2: Der frühe Vogel fängt den Wurm.
0: Ich weiß jetzt nicht, ob das zu verstehen war da draußen.
2: Der frühe Vogel fängt den Wurm.
1: Oh, nicht so laut.
0: Genau so ist es.
2: Nee, genau. Rollt leise.
0: Weil der frühe Vogel rollt leise.
1: Ja, rollt leise, genau.
4: Manchmal.
1: Manchmal, okay.
4: Also, wie wir schon gemerkt haben, da werden dann so Zwischenrufe auch nicht ausbleiben heute. Das kennen wir ja schon.
0: Aha.
4: Auf jeden Fall kommt das gute Stück ursprünglich Tatsache aus dem Englischen. Es findet sich dort bereits in einer Sprüchesammlung von William Camden oder Camden, keine Ahnung, wie man den ausspricht, aus dem Jahre 1606. Und im Englischen ist das Tatsache genau so, also 1:1 übersetzt. The early bird catches the worm.
0: Okay.
1: The early bird catches the worm, my dear.
4: Genau, quasi.
1: Marvelous. Ja. Absolutely.
4: Soll ich meine gleich durchlesen?

0: Also.
1: Nimm das, Papst Leo.
2: Also, ich denke, wenn ich damit anfange, was ich gefunden habe, wo es herkommt, kommt ihr, ohne dass ich es nenne, erstmal nicht drauf, welches es ist.
1: Okay, mach mal.
2: Aber ich sag trotzdem mal. Also, im Wörterbuch der Gebrüder Grimm finden sich Quellen aus dem 17. und 18. Jahrhundert. Mhm. Und Bezug zur Bibel ist, da kann man sich's eigentlich schon fast ableiten, wer frei von Schuld ist, werfe den ersten Stein.
0: Jehova! Jehova! Jehova!
3: Ich hab's gewusst. Danke, Monty Python, dafür.
1: Kann es sein, dass Weibsvolk anwesend ist?
3: Nein.
0: Er war's.
1: Ab nach hinten. Einer tanzt immer aus der Reihe. So.
2: Wenn du denn gerade schon so schön eingehakt hast, wie geht denn das Original?
0: Ja.
1: Always look on the bright side of life.
2: Nein.
4: Solarium, ja. Papa ante Porta.
0: Ja, wer frei von Sünde ist, werfe den ersten Stein. Also,
2: nein.
1: Hä? Wer eine freie Hand hat, schmeißt den ersten Molly? Das macht man in Hannover, ich weiß.
2: Aber. Nein. Ja.
1: Erst am Mai, Chaostage. Oder auf dem Hamburger Kiez.
0: So. Nee, wer ohne Sünde ist, werfe den ersten Stein. Aber wenn du das...
2: Bleibt sich gleich, ob frei von Sünde oder ohne Sünde, bleibt sich gleich.
0: Ja.
2: Das ist aber nicht das, was ich meine.
1: Dann erzähl.
0: Ja. Ja, bitte.
2: Erst die Veralberung.
1: Na gut.
2: Wer im Glashaus sitzt, sollte sich nicht nackig ausziehen.
0: Wer im Glashaus sitzt, sollte im Dunkeln kacken.
1: Wer im Glashaus schmeißt, sollte nicht auf Steinen sitzen.
2: Nico, das Original.
4: Ja, geil. Mir bin ich total irritiert gerade.
1: Wer im Glashaus sitzt, ist bei Big Brother.
2: Manchmal könnte man das denken, ja.
4: Ja. Nein. Wer im Glashaus sitzt, sollte nicht mit Steinen schmeißen.
2: Genau.
0: Wer im Glashaus sitzt, hat kein Geld für Wände. Also für Steinwände.
2: Ich wollte gerade sagen.
0: Weil ist ja alles aus Glas.
2: Ja.
1: Aber mittlerweile ist Glas doch teurer als Stein.
2: Ja.
1: So eine Glasfront oder sowas? Alter, finde.
0: Ja, okay. Aber.
1: Oh, übrigens auch ein gut veraltetes Sprichwort. Nee.
0: Ja. Oh. Aber weiter. Auf der anderen Seite, ne, wer im Glashaus sitzt, hat viel zu viel Zeit mit Putzen zu verbringen.
2: Ja.
1: Wozu? Warum?
2: Weil du sonst nichts mehr siehst.
1: Ja, bist du blöd? Alles, was wichtig ist, kann ich googeln. Warum war ich fest?
0: Ja, wenn du schon ein Glashaus hast, dann willst du deinen Prunk ja auch, ich sag mal, zur Schau stellen. Und dann willst du ja auch, dass die Leute reingucken.
1: Ja, aber wenn du ein Glashaus besitzt, dann ist es bei schlechtem Wetter natürlich richtig blöd, wenn du da zum Beispiel Schokolade lagerst, wenn du da oder irgendwelche wärmeempfindlichen und hochexplosiven Stoffe lagerst.
2: Bei schlechtem Wetter, das ist doch Schokolade egal.
1: Bei starkem Wetter, hier, sowas, schönem Wetter, sowas.
2: Du hast schlechtes Wetter
0: gesagt. Ja, schlechtes Wetter gesagt.
1: Für die Schokolade ist es schlechtes Wetter.
0: Alles eine Frage der Perspektive.
4: Sehr perspektivisch, ja.
1: Alles eine Fähigkeit, sich noch aus der Situation rauszureden. Ihr seid doch auch alle zur Schule gegangen. Meine Güte, habt ihr nie gelogen? Das war überlebenswichtig. So zwischen der ersten und zwölften Klasse.
4: Zur zwölften war ich nicht. Bis in die zwölfte kam ich nicht. Gab's auch nicht. Bei mir.
0: Ich glaube, die Hauptschule endet nach neun, oder?
4: Ja.
2: Ja.
1: Gut möglich.
4: Teilweise. Man kann noch eine freiwillige zehnte machen.
0: Was war?
1: Wieso bist du nach der fünften gegangen? Oder? Ja, der Vertrag lief aus.
0: Was waren die ersten schlimmsten 5 Jahre für Nico? Erste Klasse.
1: Gehen wir mal wieder ins Glashaus.
0: Die Überleitung fand ich jetzt nicht witzig. Aber...
1: Ja, das klang wie Goofy gerade.
2: Also zwei.
4: Naja, die Ähnlichkeit ist da.

0: Und wer bei Glashaus sitzt, der hört schlechte Musik. So.
1: Oh. Ich finde Glashaus gut.
0: Echt?
1: Ja.
0: Selber schuld. Naja.
1: Ja.
0: Das erklärt einiges mit der fünften Klasse. Also.
2: Haben die eigentlich mit einem Glasperlenspiel auch was zu tun?
1: Nein.
3: Die sind verwandt.
0: Weil es Glaser sind, oder wie? Hat aber nichts mit Glasnost und Perestroika zu tun.
3: Weißt du doch nicht.
0: Das war eine Frage. Na gut, so.
3: Wollen wir so rum weitermachen?
2: Ich will ich bin voll bei dir.
3: Das ist gut.
0: Achso, kam da noch was zur Erklärung mit dem Glashaus?
3: Nö.
0: Schade.
3: Nö.
1: Nein.
3: Nö.
0: Aber das war dann sozusagen jetzt das Original oder wie jetzt?
3: Das Original ich sollte gesagt. Nicht mit Steinen werfen. Ja. Das hat er doch
0: gesagt. Das ist mir schon klar. Aber wer ohne Sünde ist, werfe den ersten Stein, hat sich dann
3: das
0: irgendwann.
3: Ist der Bezug
0: das hat sich dann irgendwann zum Glashaus abgeleitet oder so.
3: Wahrscheinlich, ja.
1: Ja, damals hatten die noch keine Glashäuser oder Glas.
2: Oder Steine.
1: Steine hatten die, da bin ich mir ziemlich sicher.
0: Die Steine hatten ihre eigene Zeit.
1: Die Steinzeit, ja.
3: So, jetzt habe ich einen, das können wir wieder mal verkehrt rum anfangen. Tatsache, wieder mit Bezug auf die Bibel. Nachzulesen, bevor ich jetzt anfange, ich fange jetzt mal ganz anders an.
0: Fang mal.
3: Nachzulesen bei der Uni Innsbruck, bei bibelserver.com. Und die Herkunft steht hier, die Bibel, Spruch 26, 27. Ich habe das Tatsache nachgeguckt, das steht da wirklich.
1: Ja. Amen.
3: Auch das. Und dieser Vers, um den es geht, geht sogar noch weiter in der Bibel.
0: Okay.
3: Die Erweiterung sozusagen, sag ich jetzt mal in Tüdelchen. Wer einen Stein hochwälzt, auf den rollt er zurück.
2: Mhm.
1: Okay. Nochmal bitte.
0: Wer
3: einen Stein hochwälzt, auf den rollt er zurück.
0: Ja, okay.
1: Hochwälzt, rollt er zurück.
0: Also im Grunde heißt das ja so viel wie macht dir nicht mehr Arbeit, als du bewältigen kannst, oder wie?
2: Nee, ich glaube, das ist eigentlich, wenn du anderen was in die Schuld, in die Schuld schieben willst,
0: okay,
2: fällt es halt auf dich zurück.
3: Ja, so. Und welchen Spruch suchen wir?
2: Wer anderen eine Grube gräbt, der braucht in Deutschland eine Baugenehmigung.
3: Wer anderen eine Grube gräbt, hat immer noch ein Grubengrabgerät.
0: Ja.
2: Genau, oder braucht ein Grubengrabgerät.
0: Wer anderen eine Grube gräbt, sollte tief genug buddeln.
3: Nico, original.
1: Wer anderen eine Grube gräbt, fällt selbst hinein.
0: Mhm.
1: Ja. Mhm. Bin ja irgendwie für die. Die Original zuständig.
3: Ja, irgendwie schon.
1: Das passt ja.
3: So,
1: das Original für die Original.
3: Ich habe Tatsache auch nicht gefunden, irgendwelche Jahreszahlen oder sonst was.
0: Das
3: hat mich ein bisschen gewundert, ehrlich gesagt, weil eigentlich Bibel und so, die sind da ja immer wild hinterher, aber gut. So.
0: Ich hätte nämlich sonst auch vermuten können, also wie gesagt, mit dem Stein eben gerade, wenn du dir zu viel Arbeit aufhältst, dann wird es dich irgendwann erschlagen.
3: Mhm.
0: Das kannst du dann ja auch auf andere Sachen.
3: Ja.
0: Also beiß nie größere Stücke ab, als du fressen kannst. Oder
3: klar.
0: Schreib mit deinem Mund keinen Scheck aus, den dein Arsch nicht einlösen kann.
3: Ja. Jetzt bin ich mal gespannt.
2: Mhm. Gespannt wie Flitzebogen, wo das nächste...
3: Jetzt,
2: wo,
3: ne?
0: Wie jetzt, Flitzehoden?
3: Jetzt noch nicht, aber...
2: Ist das ein Titel für ein Porno?
0: Ich habe zwar mal in der Videothek gearbeitet, aber der ist mir nirgendwo irgendwie begegnet, der Titel.
2: Der ist dir nie untergekommen?
0: Nö. Wahrscheinlich war der ständig vergriffen oder so.
2: Vergriffener Hoden. Also, Moni, bitte weiter.
0: Damit kennt sich jeder Urologe aus.
3: Aua.
2: Und die haben übrigens nichts mit Uhren zu tun.
0: Ja.
2: Vielleicht nachher ohne Uhren, aber das ist eine andere Sache.
0: Ja, das ist dann eher eine Sache des Trompologen.
2: Ja. Lieber zwei Damen im Arm als zwei Arme im Darm.
3: Aua.
2: Ja, bitte, Moni, ich höre.
0: Du warst mein Metzger, ne?
3: Ja, okay. Darmspiegelung mal anders, oder was? Eieiei.
0: Ja. Okay, mach mal weiter.
3: Ich mach gleich einen kurzen Sprung und dann darfst du quasi fast übernehmen.
1: Ein Darmsprung, oder? Nein. Kein Sprung, sondern ein Darmsprung.
2: Das ja, nennt alle. Man auch Durchfall. Darmsprung.
0: Weißt du, was das Wichtigste beim Schweißausbruch ist?
2: Das Weh.
0: Ja. So, bring bitte den Spruch, sonst machen wir hier nur Blödsinn.
3: So. Mal gucken, ob irgendwer das schon mal gehört hat. Also jetzt nicht diesen Spruch, sondern ja. Ich fange ja wieder andersrum an.
0: Ja, klar.
3: Das ist also von erst...
2: Darm. aus dem Loch kommen wir nicht raus.
3: Moni, bitte. Er lässt mich ja nicht.
0: Ich will nicht so viel schneiden müssen, weil jetzt halt die Schnauze.
1: Das lässt also, du drin.
3: Dieses Dingens ist das erste Mal schriftlich erfasst worden von Erasmus von Rotterdam. Der hat einen Brief geschrieben an seinen Schüler Christoph Nordhoff.
2: Mhm. Mhm. Fahre sie fort.
3: Okay, ich sehe lauter Fragezeichen. Na gut. Das Ganze hat den Ursprung im Lateinischen.
2: Mhm.
3: Mal gucken, ob du jetzt drauf kommst. Aurora habet aurum in ore.
2: Aurora ist irgendwas mit Lehre bzw. Lernen.
0: Nee, das ist irgendwie Lichterhellung. Erhellung.
2: Aurora.
0: Was war das nochmal?
3: Aurora ist die Göttin der Morgenröte.
0: Ah, okay. Ah, ja, okay. Und dann irgendwas mit Aurum? Oder was sagtest du? Aurum ist Gold.
3: Mhm.
0: Alles klar.
1: Ah, ja. Dann habe ich es, glaube ich.
2: Mhm.
3: Glaubst du, dann hau mal raus.
1: Also hier ist das Original.
0: Ja. Mhm.
1: Morgenstund hatte Gold im Mund.
3: Mhm. Und da ich das ja nicht so damit habe, heißt das bei mir, Morgenstund hat Blei im Arsch.
1: Sehr gut.
0: Mhm. Ist ja aber auch richtig so.
2: Ja.
0: Alle Leute, die morgens früh aufstehen, sollen sie ruhig machen, damit ich nach Hause kann.
3: Das wäre jetzt eigentlich eine perfekte Überleitung in die Richtung.
2: Mhm. Wieso denn bloß?
3: Ich weiß auch nicht.
0: Weil wegen Latein.
2: Mhm. Mhm. Wollt ihr noch irgendwas weiter zu dem Morgenstund hat Gold im Mund?
0: Nee, also ich hätte sonst auch gerne, ganz gerne gewusst, wie es überhaupt zu der Redewendung gekommen ist. Ich meine, warum hat die Morgenstunde Gold im Mund? Das hätte mich jetzt noch interessiert. Aber stand da nichts zu, oder wie? Schade. Naja.
3: Also ich habe auf verschiedenen Seiten geguckt, aber so weiter ausgeführt wurde das da einfach nicht so wirklich.
2: Nee, das ist leider bei einigen.
3: Ja.
2: Mhm.
0: Vielleicht, wenn du gerade also frisch ausgeschlafen hast am Morgen. Damals waren das ja noch nicht so die Langschläfer. Die sind ja wirklich mit dem ersten Hühnerkrähen und mit dem Sonnenaufgang aufgestanden.
3: Ich glaube, das habe ich aber nicht mit notiert, ich glaube, dieser Brief, den ich da erwähnt habe, der war vom Wortlaut ein bisschen anders. Da war es irgendwie Aurora, bla bla bla, irgendwas mit Musika oder so.
0: Mhm.
3: Weil das halt dieser Student oder Schüler quasi von ihm halt gekriegt hat und er wollte ihm damit vermitteln, dass man halt, wenn man morgens schon sich ans Studieren oder wie auch immer macht, dass man dann am effektivsten ist.
0: Ach so, ja siehst du. Ja gut, auf sowas wollte ich raus, ja. ob das da noch irgendwelche Auflösungen gibt. Aber
3: und es gibt Tatsache, aber auch das habe ich mir so gemerkt, es gibt Tatsache, ich glaube, da kann man bei uns auch sagen, wer was ist, ich bin definitiv eine Eule. Es gibt die Aufteilung bei uns, also bei Menschen, in Lerchen und Eulen.
0: Mhm.
3: Und ich bin definitiv eine Eule.
0: Aha.
1: Aha.
0: Also kein Morgenmensch. Kann ich so gut nachvollziehen.
2: Ja.
0: Ein normaler Tag hat vor 12 Uhr mittags nicht anzufangen.
3: So sieht das aus. Vor allem das Ding ist, ich habe damals, wo ich noch bei Maccas gearbeitet habe, da haben die immer doof geguckt, weil ich habe mich ja immer um die Nachtschichten gerissen.
0: Mhm.
3: Weil ich habe die Nachtschichten gemacht, weil ich bin danach immer zum Feierabend, durfte ich immer 5 Minuten früher gehen, damit ich den Nachtbus gekriegt habe.
0: Mhm.
3: Bin dann nach Hause, hatte meine Klamotten schon draußen liegen, bin in die Klamotten mit dem Nachtbus zum Kiez und weiter ging's.
0: Wie lange ging dann da die Nachtschicht immer?
3: unterschiedlich, je nachdem, wann du angefangen hast. Entweder bis 1 oder bis 3.
0: Okay, gut, dann ist ja auch noch ein bisschen was los.
3: Ja, ja, eben.
0: Ich hatte ja sonst vermutet, dass du sagst, du fängst irgendwie um 10 oder 11 erst an zu arbeiten. Wenn du dann morgens rauskommst, so 6, 7 zum Beispiel oder sowas, dann ist auf dem Kiez ja auch schon alles ziemlich tot.
3: Naja, wobei damals war das schon teilweise im Tunnel, da war das, ging das teilweise noch bis 12 oder 2 Uhr nachmittags.
0: Oder so, ja gut, okay. Naja, andere Zeiten.
3: Ja, definitiv.
2: Und andere Musik.
1: Ja.
3: Ja.
0: Ja. Ja. Anderes Sprichwort?
3: Ein Stück weit.
2: Anderes Sprichwort. Könnte man so sagen, ja. Ich sag erstmal das Original. Per aspera ad astra.
3: Ich hätte gern Astra.
1: Ah, okay.
0: Astra hat irgendwas mit dem Stern zu tun.
3: Ja.
1: Stern.
0: Per aspera, aspera, aspera.
3: Aspera sagt mir was. Ich hatte nie Latein, das ist gemein. Oh, das reimt sich.
2: Gut, Nico weiß nicht mal, wo Latein liegt.
3: Das weiß ich auch nicht, aber raus. Trotzdem hatte ich es nie.
0: Aspera, weiß ich nicht.
3: Sag nochmal.
0: Ist das irgendeine eingestellte Baureihe von Opel?
2: Der
0: Opel Aspera.
2: Wer kein Aspera bauen kann, baut ein Astra.
3: Also ich sag mal, Per hätte gerne ein Astra. So viel habe ich verstanden. Aber was jetzt dieses Aspera da drin zu suchen hat, weiß ich nicht.
0: Aspera ist wahrscheinlich wahrscheinlich.
3: Weil Per ist ein Name, das weiß ich. Den hatte ich damals bei mir nämlich in der Schule. Deswegen.
0: Aspera, das ist eine Ableitung von den Aspargus. Das ist irgendwas mit Spargel.
2: Spargel?
0: Ja, Aspera, Aspargus, also Spartakus vielleicht irgendwas.
2: Also wie würdest du diesen Spruch dann übersetzen?
0: Wie war das? Aspera, nochmal?
2: Per aspera ad astra.
0: Per aspera
3: ad astra?
0: Ad astra. Schmeiß den Spargel zu den Sternen, also schmeiß den Scheiß weg.
3: Spargel ist lecker.
0: Spargel ist ekelhaft.
3: Spargel ist immer noch lecker.
2: Spargel ist lecker, hatten wir gestern erst.
3: Danke.
0: Kid, ihr Perversen.
3: Ich hatte letztens Spargel-Omelette und den einen Tag habe ich überbackene Schinken-Spargelröllchen gehabt.
0: Und wie heißt das auf Latein?
3: Weiß ich nicht, aber
2: nee, das war griechisch.
3: Ach so.
0: Wieso, kommst du aus dem Arsch? Nee. So. Nee, also ich komme nicht drauf. Per Aspera, gib mir mein Astra, weiß ich nicht.
2: Über raue Pfade gelangt man zu den Sternen. Heißt okay. Es quasi wörtlich übersetzt.
1: Okay, das
2: kann man auch übersetzen mit durch Mühsal gelangt man zu den Sternen.
3: Okay.
2: Oder wie es in der ursprünglichen Version war, aus dem, da weiß ich jetzt gerade nicht, ich glaube Komödie von Seneca geschrieben.
0: Seneca oder Seneca?
2: Seneca, Entschuldigung.
0: Seneca, okay. Ja, den habe ich nämlich hier auch.
2: Und zwar ist das aus Herkules Furens, der wild gewordene Herkules. Da heißt es, non est ad astra mollis etiris via. Also zu Deutsch, es ist kein weicher bzw. bequemer Weg von der Erde zu den Sternen.
0: Alles klar, ich glaube, dann haben wir das gleiche Sprichwort rausgesucht.
3: Okay.
2: Ja?
0: Mach mal weiter.
2: Ja, wie gesagt, per aspera ad astra, da kann man halt auch viel mit Bier machen. Per aspera ad jeva.
0: Okay. Also heißt das dann irgendwie irgendwann abgeleitet, aller Anfang ist schwer?
2: Ja.
0: Das ist nämlich auch,
3: denke ich mal, ne?
0: Ja, weil das habe ich nämlich. Na gut, dann ist es doch ein bisschen was anderes.
2: Und ich habe hier sonst auch noch, wo das quasi heute noch zu finden ist.
0: Na.
2: Auch in der originallateinischen, ne? Also per aspera ad astra.
0: Ja.
2: Zum Beispiel auf dem Wappen und der Krone, also der Bezahlwährung von Mecklenburg-Schwerin.
3: Ah, okay.
2: Und zwar gab es diese Zusammenkunft von 1621 bis 1934.
0: Okay, krass.
2: Und wurde dann, nur kurzes Randwissen, aufgrund der nationalsozialistischen Regierung mit Druck behandelt, dass es sich zu Mecklenburg nur entwickelt hat und daraus ist dann das Mecklenburg-Vorpommern entstanden, wie wir es heute kennen. Also quasi das Gebiet, ich sag quasi, weil es nicht 1:1 das Gebiet war, sondern so ein bisschen anders. Aber wie gesagt, auf dem Wappen ist es also zu sehen, genauso wie auf der Krone. Und Krone war in dem Fall die Währung von denen. Ebenso ist es das Motto der United States Air Force Academy.
4: Aha.
2: Der Royal Air Force, ne, also
4: die britische.
2: Genau, britisch. Dann der RAF. Royal.
0: Die RAF.
2: Ja, genau.
0: Stimmt.
2: Dann haben wir die Royal Australian Air Force. Die hat das Motto auch. Und die Royal New Zealand Air Force.
4: Aha.
2: Die haben das alle als Motto quasi.
4: Ja. Naja gut, Australien und Neuseeland waren, glaube ich, auch englische Kolonien, wenn ich mich recht erinnere.
0: Gehörten zum Commonwealth. Australien, glaube ich, auch immer noch.
4: Ja.
0: Neuseeland weiß ich jetzt nicht so hundertprozentig, aber alles des mit in diesem Commonwealth verbunden. Ja.
2: Des Weiteren ist es heute noch zu finden auf der Flagge.
3: Auf der Flagge?
2: Auf der Flagge von Kansas,
3: aha,
2: dem US-Bundesstaat.
0: Ja.
2: Dann ganz besonders freuen wird sich darüber Nico, als anerkannter Trekkie.
4: Du spielst gerade mit deinem Leben, ist dir klar, ne?
2: Das haben schon andere vor dir versucht.
4: Ja, nun mal. Leider.
2: Also, Star Trek, zweite Staffel, zweite Folge der Serie Star Trek Strange New World. Das ist das Untermotto.
0: Okay.
2: Per aspera ad astra. Mhm. Und zwar ist es da als Leitspruch der Sternflotte gemeint, bevor sie zur Kolonisation gegründet wurden, glaube ich. Oder also bin ich mir jetzt nicht sicher, aber ich meine da was gesehen zu haben. Oh, und des Weiteren ist es halt auch ein Motto von verschiedenen Universitäten und Schüler- bzw. Studentenverbindungen. Da waren aber so viele, die habe ich jetzt nicht alle.
0: Nee, ist ja alles gut. Das macht ja auch nichts, aber ist ja schon mal.
2: Und es ist noch das Motto einer holländischen Stadt namens Gouda. Und ja.
0: Von dort kommt der Käse.
2: Nein.
0: Nicht?
2: Jein.
4: Da kommt der Jeder mal her.
2: Nein, der Gouda-Käse wurde im Umland der Stadt Gouda hergestellt und erfunden. Mhm. Aber die Stadt Gouda hatte das Handelsmonopol, sag ich mal, dafür, um den zu exportieren.
3: Die Stadt Gouda hatte die falschen Kühe.
2: Genau, gelbe Kühe.
4: Sie hatten nur die Milka-Kuh.
2: Nee, eben nicht.
3: Nein, die Milka-Kuh steht in Wien.
4: Ist umgezogen.
3: Ja.
2: Genau.
3: Die steht da wirklich.
2: Ja, alles gut. Das war das Erste. Das Zweite kennt ihr bestimmt alle. Mhm. Alea Iacta Est. Mhm.
0: Ich kenn's. Habt ihr nie Asterix geguckt?
4: Ja, haben wir.
0: Habt ihr mal die Comics gelesen?
3: Nee.
4: Ja, aber ist schon ein paar Tage her.
0: Kretterns.
4: Nee, ich möchte kein Croissant gerade.
2: Wieso bezeichnest du ihn jetzt als diese kleinen viereckigen Brotwürfel, die in Salat landen? Ach so, ja.
0: Nein, das sind Wellpappenkisten.
2: Dann weißt du ja auch, wer es gesagt hat.
0: Ja.
2: Na?
0: Ja, der ehemalige Verteidiger von Borussia Dortmund, Julio César.
2: Mhm. Genau, das hat er nämlich in einer, oder zu, ich sag mal, zu Beginn einer Schlacht gesagt.
0: Nicht im Casino?
2: Nein.
0: Hätte ja auch gepasst, oder?
2: Das Casino hat er erst 3 Jahre später erfunden. Nee, das hat er tatsächlich zu Beginn einer Schlacht gesagt, weil die mussten quasi über eine Brücke und waren zahlenmäßig unterlegen, die Römer.
0: Ja.
2: Und in einer Überlieferung, es gibt mehrere Überlieferungen über diese Szene, aber in einer Überlieferung hat jemand seinem Trompadeur die Trompete geklaut und dann quasi zum Angriff geblasen, was die Führung unter Caesar, ja, aber noch nicht freigegeben hatte.
3: Habe ich dir erlaubt zu blasen?
2: Ja, und dann hat er halt gesagt, gut, ne, Alea Iacta Est, die Würfel sind gefallen. Beziehungsweise genau übersetzt heißt es eigentlich, der Würfel ist geworfen worden.
3: Mhm. Okay.
2: Und das bedeutet so viel wie, die Würfel haben die Hand verlassen, der Ausgang kann nicht mehr beeinflusst werden. Mhm. Das ist quasi dieser Moment, wo die Würfel in der Luft sind, wo du weißt, dass es losgeht, aber du nicht weißt, wie es ausgeht. So.
3: Ja, okay.
0: Ja.
2: Und ganz wichtig, wenn du es wirklich ins Deutsche übersetzen würdest mit die Würfel sind gefallen, heißt es grammatikalisch eigentlich Alea Iacta Ust oder Lust.
3: Mhm.
2: Weil das Est in dem Fall für eine Singularität steht. Deswegen heißt dieser Satz eigentlich übersetzt, der Würfel ist gefallen, beziehungsweise der Würfel ist geworfen worden.
3: Okay. Krass.
0: Ah. Ich bin immer noch ganz fasziniert von diesem Trompadeur, der da wirklich seinen, dem da die
4: Trompete gekriegt.
0: Genau, dem die Tröte geklaut wurde. Ja, und der hat, und der andere, der dann
2: die Tröte geklaut
0: der
2: hat,
0: der dann rumgetrötet hat, genau, der. Der war dann laut und hat die anderen sozusagen ins Unglück gestürzt. Ein Trompadeur. Schauen wir mal kurz über den großen Teich. Laut, schmeißt alle Leute ins Unglück, heißt Trump. Also, ich würde sagen, die Geschichte wiederholt sich oder wir sind einer großen Verschwörung gerade auf der Spur.
2: Nein. Aber diesmal haben die Simpsons das nicht getan.
0: Noch nicht.
3: Ich wollte gerade sagen, noch nicht.
0: Die sind ja erst bei Staffel 36. Also
2: das, naja, aber die haben ja schon in einer Staffel sein, also ein Bild gehabt, wo Trump im Sarg liegt.
0: Ja, gut, irgendwann
2: aber liegt das, er auch. Aber das Datum hat sich nicht erfüllt.
0: Ja.
2: Von seiner Beerdigung in der Folge. Also so viel dazu.
0: Ich bin ja auch mal gespannt, ob Luxemburg irgendwann mal bei der Fußball-WM dabei ist. Und wenn sie dann 1-0 gegen Brasilien verlieren, dann haben die Simpsons wieder komplett recht gehabt.
2: Hm. Ah, okay. Und dann habe ich noch einen Spruch, der in einer bestimmten Übersetzung in einem österreich-deutschen Kontext ein bisschen was anderes gesagt hat.
3: Mhm.
2: Aber die lateinische Original ist Labor omnia vincit. Beziehungsweise vincit mit, ne, mit C geschrieben. Da weiß ich gerade nicht, wie das ausgesprochen wird. Labor omnia vincit.
4: Labor. Ich kenne Boa Constrictor, ja.
0: Persönlich?
3: Meine Boa
4: Constrictor. Flüte, ich habe mal mit dir gegessen.
3: Meine Boa Constrictor ist Jungfrau.
2: Mhm.
3: Oh, wow.
2: Nein.
3: Schade.
4: Keine Ahnung.
2: Also hier ist es jetzt übersetzt mit Arbeit besiegt alles.
4: Arbeit besiegt alles.
2: Was könnte man dazu auch noch sagen?
0: Alles klar. Ja,
4: Arbeit versaut einen immer die ganze Freizeit.
3: Ja.
0: Ja, genau. Einigkeit und Recht auf Freizeit, richtig. Du meinst, das stand. Kann das sein, dass das zufällig an einem gewissen Arbeitslager am Tor stand?
2: An einem? Ich an glaube allen. An allen.
0: Nee, nicht an allen. Aber ich meine, ich glaube, du meinst das Motto Arbeit macht frei.
2: Ja. Also so schmutzbehaftet dieses Motto dadurch auch ist.
0: Mhm.
2: Es ist ja aber immer wieder wahr. Wenn ich mit. Nee, pass auf.
0: Ja, ich weiß,
2: du verdrehst die Augen, aber wenn ich mit schlechter Laune zur Arbeit gehe und mich voll in die Arbeit stürze.
0: Ja, das ist dann, glaube ich, auch der Sinn des
2: Einzelnen. Das ist der ursprüngliche Sinn.
0: Genau.
2: Richtig. Ja. Aber dieses Arbeit macht frei, das ist halt so
0: zynisch und böse gemeint.
2: Ja, ja, aber im Endeffekt steckt so viel Wahrheit nur allein in diesem Satz, wenn man nicht die deutsche
0: jetzt,
2: Geschichte hintersiehst.
0: Wenn du jetzt die Nazis außen vor lässt, klar. Wenn du jetzt einfach nur diesen Satz nimmst, dann stimmt das schon. Arbeit macht frei, kann einen freien Kopf machen, kann dich von irgendeinem Stress befreien, ablenken, bla bla bla, alles gut, alles richtig, ja.
2: Ja, also ne, wir wollen das jetzt hier nicht auf die nationalsozialistische Schiene fahren.
0: Nein, wir haben ja gesagt, dass die haben das einfach für ihre Zwecke einfach in ganz zynischen Kontext missbraucht.
2: Genauso wie das Symbol des Hakenkreuzes.
0: Richtig.
2: Ja, also von daher. Ja.
0: Haben alle keine Ideen, diese braunen Vollpfosten.
2: Meinst du jetzt St. Pauli oder meinst du jetzt die Nazis?
0: Oh, weia.
2: Okay. weil jetzt habe ich mir das auch mit allen St. Pauli-Fans verstehe.
0: Hast du sowieso, weil du die falsche Raute trägst.
3: Ja. Hallo?
2: Hallo? Die falsche Raute, als ob Pauli eine Raute hätte.
0: Na, die richtige Raute gibt es nur in Bremen.
3: So. Träum weiter. Das ist ein Salino immer noch, genau wie bei Gladbach.
2: Mhm. Ja.
3: Ja.
0: Aber du bist immer noch neidisch auf unsere Torhymne, zumindest auf den ersten Teil davon.
2: Ja, ja, das
0: Schiffshorn.
2: Das ist schon.
4: Da die Torhymne ist cool.
3: Da haben wir aber schon mehrfach drüber gesprochen.
0: Die Torhymne von Werder ist cool?
4: 500 Mal.
0: Die ist scheiße.
4: Ich finde das
0: nicht so geil. Ich finde die so
2: geil. Naja, als geneigter Bremer hört man sie ja auch nicht so oft im Stadion.
0: Die man stimmt, die sind auswärts stärker.
2: Also von daher, möchtest du uns jetzt mit deinen Sprüchen beehren oder habt ihr noch irgendwas zum Veralbern für meine drei?
3: Bist du schon fertig im Latein?
2: Ich bin mit meinem Latein am Ende.
0: Ich hätte jetzt sonst gesagt, ne, also, ne, weil Arbeit ja, macht frei, ne, also wer arbeitet, kann auch frei machen.
2: Ja. Ja, okay.
0: Muss natürlich auch sein. Und
2: was dein Chef dazu sagt.
0: Der ist doch selber nie da, der
2: Idiot. Ja, okay.
4: Der lebt das Motto.
0: Ja, ihr arbeitet nicht mehr frei.
3: Nicht mehr frei, genau.
0: Und ich muss noch einmal ganz kurz zusagen zu dieser Nazi-Bezeichnung, wie die das verwendet haben. Sie haben mit ihrem Stil ja auch irgendwo recht gehabt. Die haben ja die ganzen Leute da in das Lager reingesteckt, haben sie zwangsarbeiten lassen. Mhm. Dadurch sind natürlich auch viele gestorben oder wurden generell gleich weggemacht. Mhm. Und somit hatten sie wieder mehr freie Plätze.
3: Ja, okay.
0: So kann man auch, kann man auch so ganz, ganz böse sehen. Ja. Ne? Mhm. Aber gut, ich würde sagen, lassen wir das mal sagen.
2: Ja, lassen. Das Thema ist dunkel genug.
3: Ja,
2: ich hast du mit dir in Uniform.
3: Wollen wir nochmal meine zwei tierischen mit reinschmeißen
0: und gucken,
3: ob ihr die veralbert?
0: Ja, klar.
3: Weil mir ist nämlich nichts eingefallen.
0: Kriegen wir hin. Wir sind hier vier Spezialisten für Blödsinn.
2: Ja.
3: Mhm. Also, von dem ersten, ich habe es andersrum geschrieben, aber ist egal, ist die früheste bekannte schriftliche Form um das Jahr 1598 datiert. Was ich ganz witzig finde, jetzt mal allgemein gesagt.
4: Ja. Dein Geburtstag.
3: Dass ich...
2: Was? 1598? Ich dachte, das wäre dein 100. Geburtstag.
3: Was ich sagen wollte, wenn der Herr Schnorr mich mal ausreden lassen würde...
0: Nico war ja schon der Babysitter von Julius Caesar.
3: Ja. Dass ohne dass ich drauf geachtet habe, falls ihr mal drüber gestolpert seid, alle meine Sprichwörter um 1600 waren. Mhm. 1598, 1606, da habe ich nicht drauf, also danach habe ich es nicht ausgesucht. Das ist mir danach...
0: Ich glaube, wenn du das gerade da schon in der Schule mitgekriegt hast, ist doch alles nachvollziehbar.
2: Und ich glaube tatsächlich, so viel Jahreszahlabweichung, nenne ich es mal, kriegt man da auch gar nicht hin. Weil entweder du hast es um die, ich sag mal, Nullerzeit, ne, also eins vor bzw. eins nach Christus, weil es zu der Zeit passte, oder so um die Zeit, weil es zu der Zeit passte. Ich weiß nicht, was in 300 Jahren aus unserer Zeit für Sprichwörter noch genommen werden.
0: Walla, Bruder, ich küsse dein Auge.
2: Mulu und Swag und so.
3: Ja.
2: Also von daher, ne?
3: Also das gute Stück heißt Neugier ist der Katze tot.
4: Mhm. Okay, das kenne ich.
0: Ja, Curiosity killed the cat, ja.
4: Ich kenne eine andere Formulierung dafür, glaube ich. Neugierde bringt nicht nur Katzen um.
0: Ja,
4: oder Schweine um? Irgendwie sowas.
0: Kann man auch mal eben verwechseln.
4: Ja.
0: Gut, aber im chinesischen Restaurant auf dem Menü ist es praktisch dasselbe.
2: Das unterscheidet sich nur durch einen Strich. Ne?
3: Das werde ich Raya dann nachher petzen, dass du sie Schwein genannt hast.
4: Nein.
3: Doch.
0: Aber neun Bier sind der Katze tot. Ja.
2: Was? Neun Bier?
0: Neun Bier sind der Katze
3: tot. Das kannst du auch so nicht sehen, weil die Katze hat ja mehrere Leben.
0: Neun Leben, neun Bier. Es kann Starkbier sein, es kommt auf die Menge.
3: Ja, okay.
0: Paracelsus, die Menge macht das Gift.
3: Und einen habe ich noch.
2: Einen habe ich noch.
3: Ja, nein. Tatsache, auch vermutlich 16. Jahrhundert.
0: Ja.
2: Hey.
3: Ist die Katze aus dem Haus, tanzen die Mäuse auf dem Tisch.
2: Ja. Mhm. Das sagt aber, glaube ich, jeder. Ne? Also,
0: ist die Katze aus dem Haus, kratzt sie an der Tür und will wieder rein. So.
3: So, geh raus. Raus, rein.
2: Was ich hab dir jetzt? Doch gesagt, das regnet. Miau. Ja, das regnet immer noch. Miau. Nein, ich kann das Wetter nicht ändern. Miau. Ja, halt den Sammel.
0: Katzen. Ja.
4: Sehr schön.
3: Mhm. Na gut, kleine Veralberung. Weiter.
0: Dann fange ich mal an. Ich habe nämlich eine Kombination hier gleich aus mehreren Sprichwörtern.
3: Oh.
0: Denn das schlägt dem Fass die Krone ins Gesäß.
2: Ui. Wow.
0: Schon mal gehört? Also, fangen wir mal oben an. Das schlägt dem Fass den Boden aus.
2: Ja.
0: Schon mal gehört. Ne?
2: Ja.
0: Ja, also, wenn jetzt wirklich irgendwas komplett übertrieben ist und dann ein letztes Wort oder eine letzte Tat noch oben drauf gesetzt wird und dann ist endgültig Schicht im Schacht, dann ist Schluss hier. Und
2: dann war das nicht der Tropfen, der das Fass zum Überlaufen brachte, weil
0: genau.
2: Das läuft, ne?
0: Sondern ja, genau.
2: Das hat dann den Boden explodieren lassen.
4: Bis er explodiert.
0: Ja, aber das hat hier einen anderen Hintergrund. So, der Ausruf bedeutet, das schlägt dem Fass den Boden aus. Woher stammt diese Redewendung? Aus Bayern.
3: Ach echt?
0: Ja. Oh. 1516 wurde dort das Reinheitsgebot verabschiedet.
2: Mhm. Ja, also, tschüss.
0: Ja,
2: tschüss, Reinheitsgebot. Ja, danke.
0: Kennt man ja, das ist ein Gesetz, das genau vorschreibt, welche Zutaten bei der Bierherstellung verwendet werden dürfen. Also Wasser, Hopfen,
2: Gerste. Schleim.
0: Nee, eben nicht. Nicht nach deutschem Reinheitsgebot. Wirklich nur Wasser, Hopfen und Gerste. Also was anderes darf nicht mehr rein.
3: Okay.
0: Ja. Gibt seit 500 oder über 500 Jahren. So. Das Reinheitsgebot wurde streng überprüft und wenn in einer Brauerei Bier entdeckt wurde, das anders zubereitet worden war, also mit anderem Zeug, deinem Krötenschleim zum Beispiel oder was weiß ich, mit Socken.
2: Mit Socken kenne ich das. Das ist doch Kölsch dann, oder?
3: So kennt man doch Sock-Ale.
0: Sock-Ale.
2: Sock-Ale.
0: Jetzt weißt du, warum die Engländer das Bier warm trinken.
2: Frisch gefiltert.
0: Nee, aber Kölsch, das ist einfach nur dieses Tauwasser von den Bierflaschen. Das wird nur aufgefangen und dann ein bisschen eingefärbt. Mehr ist das nicht.
4: Ich wollte gerade sagen, das filmen sie ab, wenn es regnet. Doch.
0: Ja.
3: Kölsch ist kein
0: Bier. Nein, also wenn man entdeckt hat, dass das Bier eben nicht nach Reinheitsgebot gebraut wurde, dann wurden den Fässern die Böden ausgeschlagen und die ganze Suppe lief über den Fußboden und konnte dadurch nicht mehr verkauft werden.
3: Es gibt aber eine Sauerei und wer wischt das weg?
0: Das ist denen doch egal.
2: Das Schuld
4: wird selber.
2: Das wird für Kölsch verwendet.
3: Mit so diese Fußbodenabzieher.
4: Das stimmt, das wäre für Kölsch gewinnen. Und wenn das mit
3: Handtuch.
4: Und dann kam später noch die Socken dazu, das wurde denn das Alt.
2: Ja. Genau, wenn du es mit getragenen Socken aufgewischt und dann ausgefroren hast, das war alt.
4: Ah, wieder was gelernt.
0: Und wenn du diese nassen Socken dann eine Zeit lang einfach nur hingelegt hast, dann ist es ein Lagerbier oder was?
2: Und wenn das schwarze Socken waren?
0: Dann waren es Pilz.
2: Nee, das ist dann ja Fußpilz. Nein,
0: ja,
2: das ist
0: eben
2: Dunkelbier.
0: Schwarzbier.
2: Ja.
0: Schöne Grüße nach Köstritz. Naja.
2: Schade.
0: Machen wir mal weiter. Ich sagte ja, das schlägt dem fast die Krone ins Gesäß.
3: Ja. Ne?
0: Etwas die Krone aufsetzen. Ist auf den Brauch zurückzuführen, dass Bauherren ein Richtfest feiern. Mhm. Das kennt man ja heute auch noch. Mhm. Ne? Wenn der Dachstuhl fertig ist, bei einem Neubau wird ja so eine Krone aufgesetzt.
3: Ja. Mhm.
0: Und der Dachstuhl wird zu diesem Anlass traditionell mit einer Richtkrone geschmückt. Indem der Bauherr dem Rohbau die Krone aufsetzt, zeigt er, das Werk ist vollendet. Diese Redewendung ist also ironisch gemeint. Das heißt, wenn du jetzt einer Sache noch die Krone aufsetzt, dann sagst du, okay, das ist dann jetzt auch vollendet, das ist aber eben im negativen Sinne. Mhm. So. Der dritte Teil, ja, schlägt die faste Krone ins Gesäß. Eigentlich heißt es, jemandem ins Gesicht schlagen. Kann man wortwörtlich natürlich auch so nehmen. Mhm. Aber an die Stelle des Werfens eines Federhandschuhs, das hat man früher tatsächlich so gemacht, trat ab dem späten Mittelalter...
3: Feder oder Fede?
0: Fede, nicht Feder. Okay. Mhm. Nein. Trat ab dem späten Mittelalter der Brauch, einen Konkurrenten dadurch zum Duell aufzufordern, dass man ihm mit einem Handschuh ins Gesicht schlug. Hm? Du hast sonst immer den Handschuh hingeworfen.
3: Ja.
0: So, ich werfe dir den Handschuh zur Fehde hin zum Duell. Mhm. Das hast du dann irgendwann nicht mehr gemacht. Du bist zu deinem Gegner hin.
2: Flatsch. Und Batsch. Genau. Also wichtig ist, dass die Hand nicht im Handschuh war. Ne? Also du hast ihm quasi keine Backpfeife gegeben mit dem Handschuh an. Du hast den Handschuh in der Hand gehabt und dann...
0: Gibt auch eine ganz tolle Folge von den Simpsons, in dem was das betrifft. Homer Simpson hat irgendwann mal im Kino einen Zorro-Film gesehen und da wurde das gemacht. Und er hat alle Leute... dann daraufhin mit einem Handschuh ins Gesicht gehauen und sagt, ich fordere dich zum Duell heraus. Die meisten haben natürlich gesagt, nee, will ich nicht. Ja. Und okay, dann habe ich mich halt durchgesetzt. Eine sehr, sehr schöne Szene mit so einem Federhandschuh gibt es auch bei Robin Hood, Helden in Strumpfhosen.
4: Ich wollte gerade sagen, das war, daran dachte ich gerade, nämlich hier mit dem Ritterrüstung, Handschuh.
0: Der Sheriff von Nottingham nimmt seinen Handschuh, haut Robin von Locksley das Ding so durch einmal so durchs Gesicht.
4: Ja.
0: Robin guckt sich nur um, nimmt einen metallenen Ritterhandschuh so groß und semmelt ihm dem Sheriff voll eins in die Fresse.
4: Er hatte nicht seine Hand drin.
0: Nein.
2: Oh. Wisst ihr, wo das heute noch verwendet wird? Was, also jetzt nicht in Realität dieser
3: Handschuh oder was?
2: Dieser Federhandschuh ins Gesicht ziehen.
0: Würde ich jetzt spontan sagen? Nee, wüsste ich nicht.
2: Also ich weiß nicht mehr genau, ob das in allen Teilen ist. Auf jeden Fall Mario Party. Da gibt es...
0: Was?
2: Ja, da gibt es den sogenannten Duellhandschuh. Und wenn du den auswählst, wählst du deinen Gegner aus und dann wird das wirklich so dargestellt, dass mit diesem Handschuh einmal durchs Gesicht des Gegners okay. Und dann beginnt ein Duell der beiden um Münzen. Je nachdem, du kannst auch um Sterne spielen oder in einem Mario Party hast du quasi Verbündete aus dem Mario-Universum. Um die kann es dann auch gehen. Also das ist je nach Spiel und Situation ein bisschen unterschiedlich, aber es ist wirklich, dass dieser Duellhandschuh einmal durchs Gesicht des Gegners gezogen wird.
0: Ich stelle mir das gerade echt witzig vor. Du bist da so am Zocken, hast da Luigi oder sowas und dann gehst du da auf Peach hin. Ey, du Bitch!
2: Na, also es ist jetzt immer der gleiche Handschuh. Es ist so ein blauer oder grüner, je nachdem.
0: Das ist ja ganz egal.
2: Und es wird halt nur Computer animiert.
0: Ja.
2: Das ist so mit Klatsch und dann geht das
3: mit Klatsch.
0: Los. Ja. Das ist doch geil.
2: Ja.
4: Weißt du, woran ich gerade denken musste? Du sagtest mit Duellhandschuhen und Sternenmünzen. Yu-Gi-Oh! Anime Staffel 1.
2: Haben sie da auch?
4: Ja, sie haben jetzt nicht geklatscht, aber du musstest doch diese Stern. Okay, war ein Stern.
2: Ja, stimmt.
4: Stimmst du. Machen, okay. Okay, das war Staffel 1, wo noch die Regeln ein bisschen anders waren.
0: Na gut.
4: Ja, aber dazu, falls wir mal Folge Animes sehen.
0: Ja, machen wir mal. Das nächste auf meiner Liste ist Aller Unfug ist schwer.
2: Kenn ich nicht. Nie von gehört.
0: Ursprung ist natürlich Aller Anfang ist schwer.
4: Ja.
0: Im Laufe der Zeit wurde die Idee, dass Aller Anfang schwer sei, in verschiedenen Kulturen und Sprachen auf unterschiedliche Weise ausgedrückt. In der deutschen Sprache taucht das Sprichwort erstmals im 16. Jahrhundert auf.
4: Oh.
0: Ja, ist ja, aber es zeichnet sich so ein Muster ab. Ne? Ja. Da wurde die Sprache wirklich lebendiger, da wurde sie echt vielfältiger. und wird auch zuweilen auf den römischen Philosoph Seneca zurückgeschrieben. Seitdem ist es ein fester Bestandteil des deutschen Sprachgebrauchs geworden. Insgesamt spiegelt aller Anfang ist schwer eine universelle Wahrheit wider, die in verschiedenen Zeiten und Kulturen anerkannt wurde. Das Beginn eines Vorhabens ist oft mit Herausforderungen und Schwierigkeiten verbunden, aber mit Durchhaltevermögen und Entschlossenheit können diese überwunden werden, um letztendlich zum Erfolg zu führen. Bestes Beispiel sitzt hier gerade, es ist versammelt.
3: Ja.
0: Seit 5 Jahren machen wir hier diesen Scheiß und wir haben echt Probleme gehabt zu Anfang. Scheiß Mikrofonqualität, Tonqualität und wir haben immer noch die gleichen Probleme. Wir finden so selten einen Termin, um uns hier mal hinzusetzen und unseren Unfug ins Mikrofon zu husten.
3: Ja,
4: richtig.
0: Und trotzdem sind wir mittlerweile ein fester Bestandteil der Podfluencer-Community. Also
2: können wir uns dafür auf jeden Fall mal gegenseitig auf die Schultern klopfen.
0: Fass mich nicht an.
3: Ich komme da nicht hin.
0: Mach's nicht. Ich klopfe euch auch nicht auf die Schultern, ihr macht ja nichts.
2: So. Ja, doch, der eine druckt regelmäßig Wikipedia aus.
3: Nee, das Ausdrucken mache ich.
0: Siehst du?
2: Das macht er. Der eine lässt ausdrucken.
0: So, mein letztes Beispiel.
4: Der kam.
0: Mein letztes Beispiel. Bestimmt schon mal alle gehört und das wird auch heute immer wieder falsch verwendet. Auf den Hund gekommen.
3: Da bin ich gespannt. Das habe ich Tatsache gelesen.
0: Wenn man das heute sagt, was fällt euch als erstes dazu ein?
3: Dass sich einer einen Hund geholt hat.
0: Richtig. Mhm. Und genau das ist falsch.
3: Ja.
2: Also ich wäre dabei, dass es eine Idee ist, wie man zu einer Lösung kommt.
0: Nee. Hat einen ganz anderen Ursprung. Nico, was sagst du?
4: Wirklich? Ganz ehrlich, ich habe null Ahnung.
0: Keine Ahnung.
4: Ich weiß, dass es eine andere Bedeutung hat, aber ich wusste noch nie, was das bedeutet. So
3: echt, wirklich. Wenn es das ist, was ich im Hinterkopf behalten habe, dann waren wir mehr oder weniger wahrscheinlich alle schon mal in dieser Situation.
0: Ja, ich denke schon. Ja, doch.
4: Okay.
2: Bitte kläre mich auf. Und zwar nicht über Bienchen und Blümchen.
0: Nee, aber über den Hund. So. Genau. Über Doggy-Style. Hat einer den Film schon gesehen?
4: Doggy Style?
2: Ja, ich glaube schon. Nein.
4: Es gibt einen Film, der heißt Doggies.
0: Und es ist kein Pornofilm.
2: Ist der mit Sina?
0: Nee. Nee, das ist so eine animierte Komödie mit sprechenden Hunden.
2: Okay. Aber doch, ich glaube, die habe ich schon. Ich guck einmal kurz nach.
0: Willst du jetzt echt gucken? Ich wollte dir gerade erzählen, wie das dazu gekommen ist, wie man sagt, man ist auf den Hund gekommen.
2: Ja, bitte.
3: Mach doch.
0: Na gut. Also. Die Redewendung auf den Hund gekommen bedeutet, dass es jemandem gar nicht gut geht. Zum Beispiel ist seine Gesundheit ruiniert oder er hat sein ganzes Hab und Gut verloren. Es gibt mehrere Erklärungen, warum Hunde hier so einen negativen Zusammenhang haben. Einer davon lautet folgendermaßen. Manche Menschen hatten am Boden ihrer Geldtruhe einen gezeichneten oder geschnitzten Wachhund abgebildet.
4: Mhm.
0: Der sollte Diebe abschrecken und den Besitzer selber zur Sparsamkeit erziehen und ermahnen.
3: Ich glaube, früher aber Tatsache meistens geschnitzt.
0: Ja, kann ja aber auch gemalt oder reingebrannt sein, das ist ja egal. Ne? Hatte nun jemand so viel Geld ausgegeben, dass dieser Hund zum Vorschein kam, war er eben auf den Hund gekommen.
3: Mhm, leider.
0: Ja, genau. Aber auch sonst ist der Hund umgangssprachlich oft ein ziemlich armes Tier, denn früher wurden nur die Schoßhunde bei den reichen Herren verhätschelt. Ausdrücke wie jemanden wie einen Hund behandeln oder Hundeelend erinnern daran, welchen Stellenwert Hunde einfach bei den Leuten oder bei den einfachen Leuten hatten. Arme Menschen spannten sogar Hunde vor ihr kleines Fuhrwerk, da sah man sofort, wer sich keinen Esel und erst recht keine Pferde leisten konnte.
3: Ui, okay. Ja.
0: Heutzutage wird die Redewendung auch öfter für Hundefreunde benutzt. Wer sich einen Hund zulegt, ist ja ganz wortwörtlich auf den Hund gekommen. Und damit ist die ursprüngliche Ausdrucksweise absichtlich verdreht und veralbert.
3: Ja.
0: Tja, hat also was mit Pleite zu tun. Oh, finde ich ehrlich gesagt ziemlich gemein den Hunden gegenüber.
3: Ja.
4: Ja.
0: Des Menschen bester Freund wird ja jetzt so negativ dargestellt.
3: Ja.
0: Nein. Armer Hund.
2: Ja. Apropos Hund. Nico.
0: Wuff. Schweinehund.
4: Ja, das auch.
2: Ja.
4: Meine.
3: Deine Hunde?
4: Nee, ich habe keine Hunde. Hatte mal, aber nö.
2: Die wussten halt, was gut war. Ja. Also danach. Na, egal.
3: Ja, also, egal, wollte gerade sagen.
2: Bitte mach jetzt mit genau dem Sprichwort weiter, was du gerade oben hast, bevor du deine drei Zettel noch weitere fünfmal durchmischst.
4: Erstmal abwarten und Bier trinken. Erstmal abwarten und Bier trinken.
2: Mhm.
4: Ja.
2: Mhm. Ich denke, du bist trocken.
4: Ja, Malzbier.
0: Butterbier.
4: Bittermalz.
2: Butterbier. Wo wir wieder beim Kölsch wären, ne? Gut. Ja. So. Ist ja in Deutschland offiziell als Bier anerkannt. Also von daher.
0: Das ist V plus Kuruba auch.
3: Wie war das noch? Ein Bier sind wie viel Kölsch?
4: 328 oder so. ein Holsten ist 328 Kölsch. Bis du das merkst, genau. Will jemand was sagen? Das war natürlich die Veralberung und was ist das Original?
2: Ja? Abwarten und Tee trinken.
4: Ja, sehr gut. Ja.
0: Ist aber auch nur eine Abkürzung, oder?
4: Nee.
0: Na klar. Abwarten und Tequila trinken.
4: Ja, okay. Hast du noch was? Zum Beispiel du?
2: Nö.
4: Nö. Nö. Im Lateinischen, ja, ich war wirklich so frei und habe das auch im Lateinischen übersetzt.
2: Finde ich gut, gefällt mir.
4: Expect da nicht. Ich wusste, dass das kommt.
3: Ich wollte auch nicht raus.
4: Nee, expecta et vide.
0: Expecta
4: et vide.
0: Aha.
4: Ja.
2: Ja, so. Aber nicht das Original, ne?
4: Abwarten und Tee trinken, tatsächlich.
0: Okay.
4: So habe ich das.
0: Mach mal weiter.
2: Okay, ja.
4: Der Ursprung ist tatsächlich, Achtung, ich falle aus der Reihe, Mitte des 19. Jahrhunderts.
0: Das ist doch gerade erst rausgekommen, Jan.
2: Ja. Gefühlt ja.
4: Ja, die Herkunft tatsächlich ist nie geklärt worden.
0: Also ich hätte jetzt vermutet, das kommt irgendwie dann aus England oder China oder sowas.
4: Weil die ja wirklich bekannt sind, ja. Ja,
2: Indien.
4: Ja,
2: ist ja auch
4: ja,
2: genau. viel Tee.
4: Okay. Naja, Indien war ja auch eine englische Kolonie. Vermutlich stammt der Spruch da, gilt dieser Spruch für ungeduldige Patienten von früher, weil Kräutertee soll heilsame Wirkung haben halt. Und wenn ein Patient krank ist und er es nicht abwarten konnte, wieder gesund zu werden, dann hat der damalige Arzt gesagt, ja, abwarten und viel Kräutertee trinken.
0: Okay.
4: Ja.
2: Macht sogar Sinn.
4: Ja. Ja. Mehr habe ich leider davon
0: weil echt hier nicht bei gefunden. Uns zu Lande jetzt also nicht so wirklich viel Tee angepflanzt wurde, haben wir den Jägermeister erfunden.
4: Genau. Ist ja auch mit Kräutern.
0: Ja.
4: Ja.
0: Ja. 56 Kräuter sind drin.
4: Ja.
0: Ich habe nachgezählt.
2: Ja. Ich habe nur auf 55.
4: Aber guter Über.
0: Das war hier der billige Aldi-Abklatsch.
2: Ach so, ja. Okay.
4: Ah, genau. Guter Übergang. Guter Übergang, Marcel.
3: Ein Übergang hast du.
4: Ja, ein Übergang. Ne? Wenn wir schon bei billigem Alkohol sind. Auch ein blindes Huhn trinkt mal ein Korn.
3: Prost.
4: Ja, Prost.
2: Auch ein blinder Alkoholiker trinkt mal kein Korn.
4: Genau. Genau.
0: Auch ein blindes Huhn wird vom Traktor überfahren. Ja. Was?
2: Auch ein kornloses Huhn findet mal ein Blind. Egal, weiter bitte.
0: Okay.
4: Da schneidest du bitte das Grillenzirpen rein.
2: Im Anschluss.
4: Ja.
2: Aber jetzt, wo du es gesagt hast, macht es ja keinen Spaß mehr.
4: Dann schneidet er das raus.
0: Du gibst mir hier keine Anweisung, alter Freund.
4: Entschuldigung.
2: Bitte. Kannst du bitte Nikos komplette Kommentare überpiepen?
0: Ich kann sie alle rückwärts ablaufen lassen.
2: Oh ja. Vielleicht ergibt das dann mal Sinn.
0: Erzähl, weiter.
3: Nicht, dass das dann irgendwelche fehlenden Zaubersprüche sind.
4: Also, wer von euch kann mir denn sagen, von was das die Veralberung ist?
0: Was, du? Oder meinst du, auch ein blindes Huhn findet mal ein Korn?
4: Ja, danke schön. Ja. Im Lateinischen, oh, hoffentlich kann ich das aussprechen, et pullum quidum evinit grano.
0: Aha. Mhm. Ja, stimmt sogar.
2: Kommt hin.
4: Ja. Ebenfalls die Herkunft unbekannt und ich habe auch nicht rauskriegen können, aus welchem Jahrhundert das stammt, der Spruch. Mhm. Ich kann nur so viel dazu sagen, hört sich im ersten Moment vielleicht wie ein Lob an, ist aber meistens abwertend gemeint.
0: Ja.
4: Ja.
0: Ja. Ähnlich wie mit der Krone. Die ich da vorhin erzählt, was ich davon erzählt habe.
4: Genau. Man geht davon aus, dass der Spruch erfunden wurde, dass auch selbst Hühner, die schlecht sehen, trotzdem Nahrung finden.
0: Na klar.
4: Ja. Mehr habe ich auch nicht dazu gefunden. Ja, okay.
2: Quasi so ein bisschen wie aus dem einen Lied von Alligator. Du bist schön, aber dafür kannst du nichts. Ja.
0: Oh, das kann man jetzt aber auch mehrfach interpretieren. Du bist schön, aber ist nicht deine Schuld, also dafür kannst du nichts. Mhm. Oder du bist schön, aber trotzdem talentfrei. Oder gerade.
2: Ja, genau, das ist ja auch damit gemeint.
0: Ja,
2: das
0: eben,
2: ist,
0: eben.
2: Ne?
4: Ja.
0: Ja. Manche Leute sind schön, schön doof natürlich, klar.
2: Schön, stark und mutig, ne?
0: Mhm.
2: Schön gegen die Wand gelaufen, stark abgeprallt und mutig nochmal gegengelaufen.
4: Ja. Mutig wieder Anlauf genommen, genau.
0: Ja. Damit hast du meinen Chef ideal beschrieben.
2: Wir haben den gleichen Chef?
0: Ich glaube, das ist Voraussetzung, um Chef zu sein.
2: Nee, mit meinem Chef bin ich tatsächlich zufrieden.
0: Okay. Ja, wäre ich ja, glaube ich, auch, wenn ich den mal irgendwie kennen würde, aber.
3: Wer sind Sie?
0: Das habe ich tatsächlich meinen ehemaligen Chef mal gefragt.
4: Hey. Wer sind Sie? Ja. Dein Chef. Das kann ja jeder behaupten.
0: Keine Ahnung, ich glaube, der hat sich irgendwie alle 6 Monate einmal irgendwie in der Firma blicken lassen und irgendwie, ich wusste.
3: Hat sich verlaufen.
0: Ja, dachte ich mir auch. Ich kam dann zur Arbeit und er war dann halt da und er grüßte dann so: Ja, hallo Marcel, moin, grüß dich, alles gut bei dir? Ich so: Ich kenne dich. Du hast hier mal gearbeitet, oder? Oh. Was? Er fand es nicht so witzig. So.
2: Ich habe hier noch nie gearbeitet.
0: Genau.
4: Ah. Ah. Ach, Chef, hallo! Ich habe hier noch nie gearbeitet. Hallo, Chef!
0: Können Sie sich vorstellen, bei uns zu arbeiten? Ich bin seit 12 Jahren hier angestellt.
2: Ja, ich weiß. Genau. Können Sie sich denn auch vorstellen, zu arbeiten?
0: Na, wann passt es Ihnen denn? Ja, immer. Okay, dann komme ich Dienstag.
4: Sehr gut.
0: So, weiter geht's
4: bei dir. Ja, genau. Genau, ich beginne mal mit meinem letzten Sprichwort.
3: Du beginnst mal, du bist schon mittendrin.
4: Ja, ich bin mittendrin, aber mit meinem letzten Sprichwort beginne ich mal mit dem Englischen.
0: Okay.
4: To make a mountain out of a molehill.
0: Mhm.
4: Also aus einem Berg einen Maulwurf. Aus einem Maulwurf einen Berg machen.
2: Aus einer Mücke einen Elefanten machen.
4: Ja.
2: Also übertreiben.
4: Mhm. Ja. Ich habe daraus aus einem Elefanten eine Mücke machen.
0: Mhm.
4: Würde passen zu Bud Spencer.
2: Ich wollte gerade sagen, das ist eine Mücke, ne?
4: Ja.
2: Also jetzt stell dir mal bitte bildlich vor, einen Elefanten mit Mückenflügeln und statt seines Rüssels hat er vorne so ein, ne? Aber in den Dimensionen, das Vieh landet auf dir und du bist erstmal
3: ausgesaugt.
2: Platt. Ja, da hilft auch nicht viel mit Klatschen. Weil,
0: Einmal mehr vielleicht.
4: Du wärst höchstens geklatscht, ja.
0: Ja. Aber wenn dir ein Vogel auf den Kopf kackt, ne, sei froh, dass Kühe nicht fliegen können.
4: Oh Gott.
3: Ist so.
4: Ja. Ja, ich weiß. Danke. Im Lateinischen Elephantum ex musca facis.
3: Gesundheit.
4: Ja.
2: Kommt aber auch hin, ja.
4: Ja.
0: Ist nur lustig, dass das aus dem Lateinischen ins Englische geht und die den Elefanten komplett weglassen und da einen Maulwurfshügel und einen Berg machen.
4: Ja, ist gut.
0: Das hätte man im Englischen auch wunderbar übernehmen können. Why do you turn a mosquito into an elephant? Ja. Naja.
4: Ja.
0: Engländer halt, ne?
5: Also die spinnen die Briten.
4: Also der Ursprung liegt tatsächlich schon
3: in deinem Kopf?
4: Hm. Ja, das auch. Der Ursprung liegt in seinem Kopf.
0: Mach weiter, lass dich nicht irritieren.
4: Nein, der Ursprung, den gab es wohl schon in Antike. Meine

0: Ja.
1: Ja, damit.
0: War es das schon? Hast du? Hast noch mehr?
1: Nee, ich habe tatsächlich echt nicht mehr.
0: Das ist ja mal nicht schlecht. Wir sind bei eben über einer Stunde.
2: Na, dann bringe ich jetzt noch mal kurz was Geschichtliches mit ein. Das hatte Marcel mir geschickt.
0: Onkel Hottes Märchenstunde.
2: Und das hat jetzt auch nichts mit Veralbern zu tun, sondern einfach, ich hoffe, dass ich das noch richtig rezitieren kann. Seid mir nicht böse, wenn nicht.
0: Oh doch.
2: Du kannst mich ja dabei unterstützen. Und zwar geht es um das Sprichwort, weiß ich nicht. Wie kann man das...
1: Dritte Flasche.
2: Wie kann man das nennen?
3: Redewendung.
2: Redewendung, ja.
0: Geflügelte Worte.
2: Ja,
0: auf jeden Fall. Bringenspruch, vielleicht kriegen wir das dann ja.
2: Auf jeden Fall geht es um das in Hamburg altbekannte Hummel, Hummel.
0: Ach, ja. Alles klar.
1: Mhm. Moors, Moors.
0: Moors, Moors, genau. Ihr seid alles drei totale Hamburg-Fans. Und das ist euer Schlachtruf.
2: Ja.
0: Hummel, Hummel, Moors, Moors.
2: Ja.
0: Jetzt fragen wir doch mal die beiden Blockbewohner hier. Wo kommt der ganze Scheiß eigentlich her?
1: Ja.
3: Mein, gelesen habe ich das schon mal.
0: Du hast doch auch in Hamburg gewohnt eine Zeit lang.
1: Ja, ich wollte
3: gerade sagen. Eine Zeit lang ist gut, mein halbes Leben.
0: Sag ich doch.
1: Ja. Also Moni, wo kommt das her?
0: Aus Hamburg.
3: Also ja. Das Einzige, was ich noch weiß, ist, dass der Hummel auf jeden Fall der Wasserträger war. Und der steht auch an allen möglichen Ecken in Hamburg. Also als Statue. Tatsache auch heute noch.
0: Ja, ja, ja, ja.
2: Und zwar wurde der Hummel von ortsansässigen Kindern beim Wasserholen geärgert.
3: Veralbert.
2: Oder veralbert, verhunepiepelt.
3: Warum soll ich denn was sagen, wenn ihr es doch wisst?
0: Aber wir wissen wollen, ob du schlau bist.
2: Wir wollen wissen, ob du es weißt.
1: Weiß ich nicht.
3: Ja, du sowieso nicht.
2: Nee. Zwar hatte er dann sein Gestell auf den Schultern voll mit den Wassereimern und lief durch die Stadt und hatte dadurch wohl oder sah dann von hinten wohl aus wie das geflügelte Insekt. Die Hummel.
0: Ein Plüschmaus.
2: Ah. Und da er ja auch Hummel hieß, haben die Kinder dann halt Hummel, Hummel zu ihm gesagt.
1: Mhm. Okay.
2: Und da er keine Hand frei hatte aufgrund dieses Gestells, hat er wohl zuerst gesagt, climb me an Mars. Also leck mich am
0: Arsch.
2: Genau.
0: Wir dürfen das. Wir haben immer noch das E in den Folgen drin. Wie explizit.
2: Mhm. Dürfen wir dadurch eigentlich auch auf einem gesonderten Parkplatz parken? Ach nee, das war das B oder das G. Und das wurde ihm aber irgendwann zu lang. Also hat er nur Moors gesagt. Und daraus ist dann quasi als Moors, Moors. Antwort auf dieses Hummel, Hummel, ist sein Moors, Moors, was wir heute als Hamburger Schlachtruf kennen, entstanden.
1: Oh. Cool.
2: Gut.
1: Wieder was gelernt.
3: Hast du das noch nie gehört?
1: Nein.
2: Also Hummel, Hummel, Moors, Moors.
1: Ja, habe ich schon.
3: Ja, ja, aber...
0: Aber warum und woher hattest du noch...
2: Nee, ich wusste das vorher aber auch nicht. Erst als du mir das geschickt hast.
3: Ehrlich nicht? Ich hätte es nicht mehr komplett zusammengekriegt. Also das mit dem Wasserträger wusste ich schon noch und mit den Kiddies, aber wie das dann...
0: Ja, ich wusste nicht mal, dass er Wasserträger war. Ich dachte, er war irgendwie ein Kaufmann oder irgendwie sowas in der Art, aber... Naja.
2: Mhm.
0: Ja.
2: Aber damit sind wir auch durch mit der heutigen Aufnahme.
0: Jo.
2: Ich sag's zum zweiten Mal für heute. Ich bin mit meinem Latein am Ende.
0: Mhm.
2: Ich weiß auch gar nicht, woher der kommt. Den hätte ich mir vielleicht auch noch mit reinnehmen können.
3: Ja.
0: Das dürfen unsere Zuhörer gerne in die Kommentare schreiben. Oder schreibt uns eine Nachricht, schreibt uns eine Mail.
2: Konduktiert uns auf allen möglichen Wegen.
3: Konduktiert?
2: Ja.
1: Briefpost.
0: Kondoliert oder was?
3: Kondoliert uns, was?
2: Also ich lerne sogar Rauchzeichen für euch, meine Lieben.
0: Du meinst Tauchzeichen. Unter Wasser kann man nicht rauchen.
2: Nicht tauchen, genau. Wo soll man denn sonst tauchen, wenn nicht unter Wasser? Im Vulkan?
0: Wir haben 2025. Man kann alles machen, was man will. So.
2: Ach so. Ich bin eine Biene.
1: Echt? Dagobert Duck hat ein Geld getaucht.
0: So. Ja, mach das mal nach.
3: Ja.
0: Sprechen.
1: Wenn es nur Scheine sind, ja.
2: Aber der hat echt in München getaucht.
0: Das
1: wenn ich sie dann behalten darf, ja.
0: Das will ich sehen.
3: Aber
2: ich glaube, das war...
1: An alle Millionäre, bitte...
2: Ich glaube, das war aber gerade ziemlich doof von dir.
1: Ja.
0: Na gut, ja, aber da Nico ja sowieso nicht schwimmen kann, wir lassen ihn einfach mal jetzt weiterhin da.
2: Ja. So. Wer genau, darf? Dann kommen wir zur Auslosungsziehung für die nächste Aufnahme.
0: Ja.
2: Da ich jetzt diese Aufnahme moderiert habe, bin ich bei der Erstziehung, sag ich mal, raus. Jetzt geht es drum, in bekannter Weise zu erziehen, wer die nächste Folge moderiert und wer somit auch das Thema für die neue Folge zieht.
3: Wackelt.
2: Und jetzt warten wir gespannt, wer das Ja erhält und wer nicht. Ich sehe
1: nicht.
2: Ich sehe nichts. Ich sehe nicht viel. Ich sehe ein Du nicht bei Nico. Okay. Ein Du bei Moni.
3: Schön ist auch, ich habe so rumgehalten und dachte, wieso Ina?
2: Ina!
3: Ina darf ziehen, hä?
2: Ina, einer. Das heißt, wenn dann deiner. Also, ne? Einer, deiner, einer. Also, Moni ist eine, Entschuldigung, darf ziehen. Ich tippe drauf, sie nimmt was Grünes. Weil Pink hast du ja nicht.
0: Mach auf.
2: Ein pinker Umschlag wäre auch toll für Moni.
0: Ja, und was schreibe ich da rein als Karte? Zieh nochmal.
3: Ja, ich hätte eigentlich auch dunkelrot nehmen können, aber na.
0: Ja, noch kannst du tauschen.
2: Nee. Vielleicht muss sie ja sowieso tauschen.
0: Stimmt, das kann sein. Schon. Nee, ich habe das nicht.
2: Nein, Chuck Norris Witze.
0: Okay, die haben wir ja in unsere allgemeine Blödsinn-Folge mit reingepackt.
2: Richtig.
0: Also da musst du dann doch nochmal ziehen.
3: Okay. Na gut, dann nehme ich jetzt doch.
0: Es wird lustig, wenn das jetzt nochmal passiert. Ja.
2: Witze und wie hatten wir
0: allen möglichen Kram mit Witzen oder sowas hatten, wollten ja, wir eine
2: oder Witze. Deine Mutterwitze haben ja. Wir mit drin, eine Flachwitze.
0: Oh. Na? Wahre Verbrechen.
3: Oh, das ist cool. Das ist cool.
0: Oh, geil.
3: Das habe ich gut gemacht.
0: Das war geil. Also die
1: endlich mal ein Thema, was ich vorgeschlagen habe.
0: Ja.
2: Geil. Eins von dreien, glaube ich.
1: Ein paar mehr.
0: Da fällt dir der Stift von der Hose hier. So.
2: Das ist Nikos Stift.
0: Dann stelle ich jetzt keine Fragen mehr. Okay.
3: Das habe ich gut ausgesucht.
0: Das ist ja. Wahre Verbrechen. Das wird... Ich glaube, das ist dann aber auch wieder was für ernsthaft jetzt.
3: Ja.
1: Ja.
3: Ne? Ja, auf jeden Fall.
0: Da sollte
3: man Schreiber bitte.
1: Ja.
0: Weil da sollten wir uns nicht zu sehr über die möglichen Opfer lustig machen.
2: Nein.
0: Über die Täter, wenn sie hingerichtet worden sind oder sein sollten, dann schon.
1: Und ich bin der Meinung, wir einigen uns bei True Crime. Ja, wirklich sehr, sehr umfangreich.
3: Oh, ja.
1: Auf ein Verbrechen.
0: Ja.
2: Also pro Person.
0: Ja, ja.
1: Nein. Komplett.
2: Nein. Nee.
1: Ein Verbrechen.
3: Einer für vier ist ein bisschen
0: doof. Das ist Schwachsinn.
3: Schon jeder ein.
1: Ja. Also schon jeder?
0: Ja, okay. Doch.
2: Weil ansonsten haben wir das gleiche Problem wie sonst.
0: Ja.
2: Dass, ich sag jetzt einfach mal, wir nehmen den großen Mord von Riesebü. Und dann haben drei von uns quasi den gleichen Bereich.
0: Ja.
3: Die Area 50 Schnorr wurde auf mysteriöse Weise verschüttet.
2: Genau, und Marcel kümmert sich dann nur drum, wie die Umstände waren, während wir halt, ne, also von daher macht es schon Sinn, dass jeder seinen eigenen
0: Fall lösen wird.
2: Genau.
4: Nächstes Thema, ernsthaft, jetzt war Verbrechen.
1: Jawohl.
2: Willst du dir noch aufschreiben, Moderation, Frau Moni?
3: Frau Moni.
2: Moni, wo bist du? Ich schlag dich in Domino.
3: Dann schlag ich mich ja selber.
0: So, dann einmal zur nächsten Folge. Da würde ich dann allerdings auch sagen, dass wir alles Mögliche an Verbrechen mitnehmen können. Also es muss ja nicht unbedingt ein Mord sein. Es kann ja auch... können ja auch Betrügereien sein oder so, irgendwelche, ja, Raub zum Beispiel, genau.
1: Geht auch.
0: Oder man setzt oder legt sich auf irgendeine bestimmte Person fest.
3: Identitätsdiebstahl.
0: Oder sowas, genau.
2: Das wäre aber nicht eine bestimmte Person, das wären mehrere bestimmte Personen.
0: Naja, mindestens zwei.
1: Ja.
2: Ja.
0: Ja. Ja, aber, wenn man sagt, ja, hier, was weiß ich, Nico sagt, ja, ich suche alles Wissenswerte oder Interessante über Al Capone raus, zum Beispiel. Das wäre ja eine Möglichkeit.
1: Ja.
0: Oder. Es gibt 100.000 Möglichkeiten, was man da machen kann.
3: Ja.
1: Und ich weiß auch schon...
0: Ich habe auch schon eine Idee.
4: Ich auch.
1: Nein, ich weiß zwar noch nicht, was ich mache, aber...
2: Aber bevor wir damit jetzt zu weit ausschweifen, weil wir sind ja immerhin noch in der aktuellen Folge...
1: Jo. Genau.
2: Würde ich einfach mal sagen, war wie immer schön mit euch. Eine gute Aufzeichnung, die mal nicht so lange gedauert hat.
0: Nee, tatsächlich jo. Nicht.
2: Und ich freue mich aufs nächste Mal. Wir müssen uns dann zusammensetzen für einen Termin. Ich sage vielen Dank fürs Einschalten, vielen Dank fürs Zuhören, vielen Dank für eure Beiträge und ich bin raus. Danke und tschüss.
0: Adios.
3: Tschüss. Ich bin dann auch raus und bleibt schön verpeilt.

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3: Moin, ich bin Doc Jansi und stehe hier auf dem Parkplatz der Twin Pines Mall. Wir haben Mittwoch, den 28. Januar 1952 und wir starten mit dem Zeitexperiment Nummer 18. Auf dem Beifahrersitz, ja, der Mann, der sich über das gefühlte Schwarz-Weiß wundert und sich fragt, wann hier endlich wieder Farbe reinkommt. Geduld, McFly, die kommt erst später. Herzlich willkommen.
4: Guten Morgen, guten Abend, guten Tag, gute Nacht, hi.
3: Sehr schön, sehr, sehr schön. Und auf der Rückbank, geschniegelt, gesittet und bereit für 1952. Ich schwöre, wenn Sie könnten, ja, würden Sie den Hut ziehen, bevor Sie bellen. Unsere Einsteins, hallo.
5: Ja, natürlich, wuff, wuff und herzlich willkommen auch von hier hinten.
3: Ja, so. Ach, schön, dass wir wieder zusammen reisen und diesmal in eine Zeit, ja, die spannend wird, glaube ich.
4: Ich glaube ja. Das auch, ja. Sehr spannend.
3: Wär das so eine Zeit, 52, wo ihr gerne nochmal zurückgereist werdet? Also wirklich, also jetzt ja. Nochmal im Real Life so? Also wenn ihr könntet?
4: Ja. Ja.
3: Warum?
4: Ja. Einfach aus Interesse. Weil das ist kurz, also 1952, gut, das ist jetzt noch vor der Geburt meiner Eltern, aber es ist für mich einfach so eine ganz spannende Zeit. Alles so ab der Nachkriegszeit hat mich grundsätzlich interessiert. Wie sind die Leute damals durch den Tag gegangen und ne, was haben sie gemacht und wie war es einfach damals? Mhm. Na, das ist für mich einfach hochinteressant, auch bis heute.
3: Einstein?
4: Ich hätte es gerne mal miterlebt.
3: Ja, sehr gut. Einstein?
5: Ja, ich habe gerade schon mal mit einem Auge in den Almanach gelinst und es gibt ein paar Dinge, die unglaublich interessant sind und gerade auch das Thema Wiederaufbau, wie sind die Strukturen, wie findet man sich wieder, wie ist das Leben, was gab's Neues, da hat sich einiges getan in der Zeit und ich glaube schon, dass das auf die ein oder andere Weise sehr interessant war und ja, mich interessiert ja sowieso immer das Lebensgefühl in der Zeit und immer wenn ich dann im Eimer nachschaue und die Sachen dann habe, dann denke ich auch immer, ja, wie wäre das wohl gewesen? Hat was und es hat aber alles Vor- und Nachteile. Ne? Wir sind halt auch in Richtung Kaltem Krieg unterwegs in der Zeit. Man hat andere Sorgen. Von daher, ja, spannend auf jeden Fall.
3: Sehr gut. Bevor wir aber dann gleich deinen Eimer nachöffnen, wollen wir erstmal nochmal zurückblicken ins Jahr 2004. Und ich habe mir sagen lassen, dass bei Spotify was geschrieben wurde.
4: Oh man. Ja, da ist es. Bei Spotify hat uns Jule natürlich.
3: Natürlich, Hallöchen. Ja, grüß dich.
4: Juhu. Ich zitiere. Bitte. Wieder eine Hammerfolge. Ich freue mich, dass Rammstein Platz 1 gemacht hat. Da bin ich ja komplettes Fangirl. Ich freue mich jetzt schon unglaublich auf euer Live-Event. Es wird so mega. Ich bin jetzt schon gespannt, welche Filme von 54 sehenswert sind.
3: Da musst du noch ein bisschen warten, tut mir leid. Ja.
4: Ja. Ich wollte gerade sagen, ich habe da auch nochmal drunter geschrieben. Also wir freuen uns auch auf die Filme aus 54, irgendwann. Aber dieses Mal ist 1952 dran. Ja, sie ist einfach 2 Jahre zu weit geflogen.
3: Wie aber immer. Ey, komm. Ich hab auch ein bisschen passiert. Die Befürchtung, dass sie auch bei unserem Live-Auftritt einfach noch ein bisschen zu weit weiterfliegt und irgendwann nicht in Lunestedt landet, sondern woanders. Aber das werden wir versuchen.
5: Ah, da fangen wir sie vorher ein.
3: So.
5: Wir fangen sie ein.
3: Ja.
4: Meinst du vielleicht im Dschungel oder so?
3: Ja, im Dschungel. Oh, das geht jetzt am Wochenende los, ja. Ich muss auch in den Dschungel reisen, ja. Es wird der Grund sein, warum ihr von uns auch in Zukunft jetzt ein bisschen weniger hört. Guter Übergang übrigens. Finde ich super. Aber dazu später mehr. So. Wir müssen das Musikquiz auflösen.
4: Ja.
3: Einstein.
5: Ja, genau, aber wir haben eine Rückmeldung, habe ich schon gehört.
3: Also und mit mir zwei,
5: also,
3: dann.
5: McFly selber hat sich ja zurückgehalten. Der hat einfach gar nichts gesagt.
4: Nee, weil ich einfach keine Ahnung hatte.
5: Aber jemand anders dafür.
4: Genau, und zwar Jenny hat sich gemeldet.
3: Jenny?
4: Jenny, das ist die Freundin von Mirko aus der Abteilung Verpeilung.
3: Hallo Jenny. Ah,
5: hallo, ja. Und liebe Grüße.
4: Und ich gehe mal davon aus, dass das die richtige Antwort war.
3: Schauen wir mal.
4: Accidentally in Love, schrieb sie.
5: Ja, ding, ding, ding, ding, ding. Ja, genau. Jenny und der Doc haben 100 Punkte.
3: Sehr gut, perfekt.
4: Sowas aber auch.
3: Das finde ich schön. Ich fand es super. Also wirklich, ich muss nochmal sagen, vielen Dank. Und es ist ja auch immer nochmal wichtig zu betonen, dass wir uns im Vorfeld darüber nicht absprechen und dass Nele auch nicht weiß, was wir nehmen, ja, also welche Songs wir wohin platzieren und ob sie überhaupt drin sind. Und deswegen ist das, also für mich natürlich dann so ein Hauptgewinn, wenn dann so ein Song kommt, den ich auch noch auf Platz 1 gepackt habe. Es hat bei mir allerdings ein bisschen gedauert. Erst als, ich habe gerade einen komplett anderen Counting Crows Song im Kopf, deswegen habe ich die Melodie gerade nicht da. Ja. Aber dass ich,
5: come on, come on, ja, turn a little faster.
3: Genau. Als come das dann
5: on,
3: kam,
5: come on, the world will follow after.
3: Ja, da war es mir klar und es fiel mir wie Schuppen aus den Haaren. Ja, so. Also dementsprechend schön. Vielen lieben Dank. Es war sehr, sehr schön, Counting Crows. Wenn ihr den Song hören wollt, kriegt ihr auf jeden Fall auf unserer Playlist zu hören oder ansonsten auf dem sensationellen Album Films About Ghosts von den Counting Crows. So. Ich würde sagen, meine Damen und Herren, wir unterbrechen das aktuelle Programm für eine kurze, verlässliche Einordnung. Sachlich, ruhig und ohne Schnörkel. Hier kommt
2: Faktenblitz mit Einstein.
5: Oh, das kann ich aber nicht versprechen.
3: Ich wollte es ein bisschen auf 52 gemacht haben, wie so ein Tagesschausprecher, weißt du?
5: Ja, das ist auch total schön. Ich kann nur nicht so viel ohne Schnörkel. Wir gucken mal.
4: Fehlt nur noch dieser alte Radioton jetzt im Mikrofon.
5: Ah ja, das wäre auch schön. Ja, nichtsdestotrotz starten wir mal wieder mit nicht ganz so schönen Sachen, weil einfach das Jahr generell vom weiter andauernden Koreakrieg geprägt war. Das war einfach viel im Tagesgeschehen, was man dann so mitbekommen hat.
3: Ich erinnere mich.
5: Und ja, genau. Wir sind doch jetzt gerade in dem Jahr. Hattest du nicht vorhin Radio an? Radio aber nach wie vor ein sehr, sehr wichtiges Mittel. Das hatten ja eben sehr viele. Aber Elisabeth II. Wird nach dem Tod ihres Vaters, George dem VI., Königin und Staatsoberhaupt des Vereinigten Königreichs und eben verschiedene andere Länder des Commonwealth. Da auch ganz interessant, die war gerade mit ihrem Mann in Kenia, war das, glaube ich, hat davon gehört und ist dann auch direkt wieder nach Hause gereist. Krönung war allerdings erst ein Jahr später.
3: Ich muss da nachhaken. Ist sie nach dem Tod ihres Vaters Königin geworden?
5: Ja.
3: Aber ist das nicht, ist der Bruder nicht Nachfolger gewesen? Und der hat aber gesagt, er möchte nicht.
5: Das weiß ich nicht. Ich weiß nur, dass sie die Nachricht bekommen hat und sie das dann direkt wurde. Da hab ich,
3: ich glaube, da hängt noch ein bisschen was dazwischen. Genau. Und Entschuldigung, ich möchte nicht, also um Gottes Willen.
5: Alles
3: ja,
5: gut.
3: Aber ich bin mir relativ sicher, ich habe sehr, sehr viel The Crown geguckt auf Netflix. Ich kann es nur empfehlen. Also ich bin mir relativ sicher. Oder die haben Fake News verbreitet. Das glaube ich.
5: Das ist spannend. Das können wir nachreichen irgendwann. Dann gehen wir einmal über den Teich rüber. Da wird nämlich der Republikaner Dwight D. Eisenhower zum 34. Präsidenten der USA gewählt. Und politisch tut sich generell auch so einiges, was ich ganz spannend fand. Helgoland wird nämlich wieder von den Briten zurück nach Deutschland übergeben. Und ja, wir haben Helgoland wieder. Eine sehr schöne Insel übrigens. Bin ich auch eine Zeit lang sehr viel beruflich gewesen. Mag ich sehr gerne. Ist eine sehr schöne Wattenmeerstation da. Und hab da auch schon eine Hochzeit gefeiert. War auch ganz nett.
4: Oh, sehr schön.
5: Genau. Und der Marshallplan, also die Hilfe vom Marshallplan hatte in dem Jahr ein Ende. Das heißt, Deutschland musste wieder alleine klarkommen. Finde ich auch total interessant. Ja, weiter geht's mit den USA. Da wird nämlich die erste Wasserstoffbombe gezündet. Der ganze Test hatte den Codenamen Ivy Mike, was ich auch irgendwie wieder herrlich finde, wie das dann genannt wurde. Und Dieser Test führte zu der Entdeckung der chemischen Elemente Fermium und Einsteinium. Ein wunderbares Element.
3: Ein wunderbares Element. Sehr verschnörkelt.
5: Mein Lieblingselement übrigens.
4: Aber radioaktiv, ne?
5: Ja, aber darum geht es ja nicht. Ich strahle ja auch ganz viel.
4: Ich wollte es gerade sagen, aber du strahlst ja auch, ne?
5: Genau. Im Sport waren die Olympischen Spiele im Mittelpunkt. Die Winterspiele fanden in Oslo statt und die Sommerspiele in Helsinki. Ja. Und das waren tatsächlich die ersten Olympischen Spiele nach dem Zweiten Weltkrieg, an denen auch deutsche Sportler wieder teilnehmen durften.
3: Schön.
5: So. Interessant geht's weiter. In München werden nämlich für Fußgänger die allerersten Zebrastreifen angelegt.
3: Die armen Tiere.
5: Also in Deutschland. Ja. Ja, aber Safety first für alle Fußgänger. Darüber hinaus ist die Bild-Zeitung das erste Mal erschienen.
3: Ja.
5: Hätte man vielleicht auch lassen können, aber das ist an sich die Sache.
4: Ja.
5: Viel wichtiger ist, dass in der DDR das Fernsehen als öffentliches Versuchsprogramm erstmal beginnt. Die haben mit 2 Stunden täglich angefangen und waren damit tatsächlich etwas früher als in der BRD. Da startete das Fernsehen auch in dem Jahr, aber wie gesagt, etwas später. Ja, die 3 beliebtesten Mädchennamen in Deutschland waren Monika auf Platz 1,
3: Monika,
5: Angelika und Monika. Karin. Genau, liebe Grüße an alle.
4: Liebe Grüße.
5: Bei den Jungs waren es Hans, Klaus und Wolfgang. Finde ich auch.
3: Die Wolfgang ist wieder dabei.
5: Die Wolfgang, genau. Oh, und es wurden so viele Leute geboren.
3: Ja.
5: Aber super spannend auch, in welche Richtungen das geht. Größen und Kleinen und so weiter und so fort des Lebens. Ich fange einfach mal an. Ich habe sie ein bisschen sortiert. Mal gucken, ob ich das hinbekommen habe. In Deutschland haben wir erstmal Uli Hoeneß, Uli Potofsky, Wolfgang Lippert, Ilja Richter, Hildegard Krekel, Hansi Kraus, Lonzo, Roland Kaiser, Bernhard Brink, Wolfgang Kubicki und dann geht's weiter mit Jean-Paul Gaultier, Robert Zemeckis, Mr. T, Dan Aykroyd, David Hasselhoff, Patrick Swayze, Jonathan Frakes und Michael Dorn, möchte ich für alle Trekkies noch mit erwähnen, David Knopfler,
4: hey,
5: habe ich genommen, genau, weil er ja mal bei dir in der Tankstelle war,
4: genau.
5: Und Wladimir Putin, um nur ein paar zu nennen, es waren noch mehr, aber ich habe ein bisschen aussortiert.
4: Ja, klar. Aber ich komme echt nicht darauf klar, dass Uli Hoeneß und David Hasselhoff ein Jahrgang sind. Ich kann es mir einfach echt nicht einbauen.
3: Und jetzt stell dir noch mal vor, Uli Hoeneß singt I've Been Looking for Freedom. Ja?
4: aber nur, wenn David Hasselhoff dann die Geschicke beim FC Bayern leitet.
3: Dann lassen wir es lieber. Ich habe das Gefühl, da könnte ein Hamburger drunter leiden.
5: Ja, das ist ja auch schon sehr.
4: Oder auch nicht.
5: Da ist er drüber weg. Da ist er sowas von drüber weg.
3: Wollen wir es hoffen.
5: Ja, da habe ich ganz viel.
3: Ach, der bestellt jetzt bei Uber, genau. Stimmt.
4: Ja. Ach, diese Hamburger meinst du? Okay, ja. Ich war jetzt bei der Stadt.
3: Kein Problem.
5: Ja. So, kommen wir zur Mode. Wir haben bei den Frauen wieder mehr feminine Silhouetten mit schmaler Taille, weitem Petticoat. Oh, die mag ich ja nach wie vor total gerne. Es gibt figurbetonte Bleistifte, Röcke mit schönen Accessoires wie Gürtel, natürlich Handschuhe sind dabei und ganz wichtig rote Lippen, aber da werden wir in einer anderen Folge zu 52 zu kommen. In der Herrenmode bleiben klassische, gut sitzende Anzüge mit klaren Linien auf Platz 1, was natürlich immer sehr schön ist. Aber wir gehen auch ein bisschen lässiger weiter. Wir haben Poloshirts und Jeans jetzt auch mit dabei. Und natürlich kommt langsam dieser Rock'n'Roll-Stil dazu. Und generell haben wir so optimistische Einflüsse. Finde ich total schön, dass das so klang. Und ich glaube, das passt auch ganz gut in die Zeit. So, eine Flasche Bier kostet 60 Pfennig.
3: Ein Träumchen.
5: Und Benzin 56 Pfennig.
4: Wow.
3: Würde ich auch nochmal nehmen.
4: Günstiger tanken.
3: Ja. Ich hatte heute leider keine Zeit. Ich bin von der Arbeit relativ schnell nach Hause gefahren. Ich wollte eigentlich noch tanken, weil es heute so günstig war. Aber 56 Pfennige, da war es dann. Das habe ich nicht geschafft.
5: Ja, du hast ja die Inflation aber nicht mit drin. Das darf man tatsächlich nicht vergessen.
3: Inflation. Ja, nein, sehr schön.
5: Das klingt immer so, ne? Das klingt immer so, aber es ist ein Thema, aber nicht für
3: das
5: heute.
3: Das stimmt. So, für heute haben wir nämlich das Jahr, wie gerade angekündigt, von Einstein 1952 und wir gehen in die Filme. Was hat sich verändert? Ja, ihr bekommt heute keine 3-Stunden-Folge, ja. Es wird eine 4-Stunden-Folge. Nein, ihr bekommt keine 3-Stunden-Folge, sondern wir haben gekürzt. Ja, wir haben uns gesagt, wir müssen bei den Filmen kürzen, sonst verrennen wir uns. Das heißt, ihr bekommt unsere jeweils Top 5 Filme und Serien. Und ja, das machen wir einmal und wir testen das jetzt aus. Irgendwann wird es wahrscheinlich so sein, dass wir nur noch die Top 3 machen. Ich weiß es nicht. Schauen wir mal, ja, wie lange wir heute überziehen. Aber ich bin frohen Mutes, dass wir das alles sehr gut hinbekommen. So. ich würde sagen, wir fangen an bei McFly. Ich muss einmal sagen, McFly und ich haben ein bisschen gelost, was die Filme angeht.
4: Ja, wir haben uns ein kleines bisschen, ja, genau. Wir können ja sagen, wir haben uns abgesprochen. Du nimmst die Filme, ich nehme die Filme und da sind wir dann ganz gut zurechtgekommen.
3: Genau, weil auch da, weil es, genau, sag's ruhig.
4: Ja, es gab nicht so viele Filme, die man heute vielleicht auch noch kennen könnte. Einige sind einfach in der Versenkung verschwunden, sind auch nicht ganz so bekannt geworden. Und da haben wir gesagt, okay, wir bleiben dabei unserer Top 5 Liste.
3: Genau. So, und dementsprechend haben wir das abgesprochen und Nele hat sich gekümmert, logischerweise um Serien und ihr werdet es einfach gleich hören. So. Dann würde ich sagen, genau. McFly, legen wir los mit Platz 5.
4: Jawohl. Meine Platz 5 habe ich eigentlich nur gewählt, weil ich den Titel so lustig fand. Der Würger kommt um Mitternacht.
3: Ja. Sag schnell das Genre, bitte. Sag schnell das Genre.
4: Ist ein Krimi. Ist ein Krimi. Im Original heißt der Film nämlich The Ringer und basiert auf einer Geschichte von Edgar Wallace.
5: Ja, so klingt das auch.
4: Ja. Wurde, glaube ich, auch nochmal als Der Hexer irgendwann neu verfilmt. Ja, allerdings.
3: Mit Heinz
4: Strache. Aber, ja, ist aber eine, ja, nicht ganz die gleiche Geschichte. Es sind Ähnlichkeiten, aber es ist dann doch anders.
5: Ich glaube, ich habe den sogar geguckt mal.
4: Same, but different.
5: Ja, ich glaube aber, ich habe genau den, diesen ganz, ganz alten.
4: Ich weiß es nicht. Also, er ist auch leider nirgends auf einem Streaming-Anbieter zu finden. Man kann ihn auf DVD bestellen, wenn man möchte. Ich habe es jetzt nicht gemacht, aber ja. Es geht um einen zwielichtigen Anwalt, der es mit dem Gesetz auch nicht ganz so ernst nimmt. Und er wird verfolgt. Hinter ihm ist nämlich ein mysteriöser Rächer, der in ständig neuen Verkleidungen auftaucht und noch eine Rechnung mit ihm offen hat.
3: Die roten Rächer mit dem blauen Becher.
5: Was für ein Insider.
3: Den versteht noch nicht mal McFly.
4: Nein, aber
5: kann
4: der,
5: er auch gar nicht.
4: Aber der Rächer mit dem Becher, das hätte ich verstanden. Okay.
5: Ja. Da kam das ja her.
4: Otto, der Liebesfilm. So, also der Anwalt war früher sein, also das waren wohl früher Partner und es geht wohl um einen tragischen Selbstmord. So. So viel zur Handlung selber. Es ist ein einfach gehaltener Krimi. Schöne, gruselige Stimmung allerdings, altmodisch, diese typische Edgar Wallace-Geschichte und die Schauspieler haben sich auch noch richtig reingehangen. Also die haben das alles noch richtig schön ernst genommen, die haben ihr Handwerk richtig verstanden. Und Regie führte Guy Hamilton. Da müsste der Doc jetzt wissen, okay, den kenne ich doch.
3: Oh, den kenne ich doch.
4: Siehst du? Das war, The Ringer war nämlich die erste richtige große Regiearbeit für Guy Hamilton, der die ersten James-Bond-Filme nämlich produzierte.
3: Natürlich. Und wer weiß das nicht.
4: Ja. Ja, eigentlich hatte ich jetzt von dir gehofft, dass da 007 oder James Bond so als Stichwort reingeflattert
3: hat. Entschuldigung, ich wollte dir doch nichts vorwegnehmen.
4: Alles in Ordnung. Hauptdarsteller Herbert Lohm. Und den kennt man vielleicht auch aus den Pink Panther-Filmen. Aus insgesamt 6 Filmen aus der Pink Panther-Reihe. Da hat er den Inspektor Dreyfus gespielt.
3: Ich kenne nur Inspektor Clouseau.
4: Ja, aber da gab es ja auch immer den etwas merkwürdigen Inspektor Dreyfus. Okay. Den hat es ja auch gegeben. Ich glaube, ich weiß nicht mehr, ob die gegeneinander gearbeitet haben oder sich immer so ein bisschen behakelt haben oder doch zusammen. Da bin ich dann auch so ein bisschen raus. Nichtsdestotrotz, er hat auch den Colonel Brinkley im Winnetou-Film Der Schatz im Silbersee gespielt. Wer sich da noch dran erinnern könnte.
3: Als wäre es gestern gewesen.
4: Möglich. Eine IMDb-Wertung von 6,4. Ja, also doch gar nicht mal so schlecht. Und von 6,4 gehen wir zu deinem Platz 5,
3: oh, okay.
4: Wer jetzt möchte.
3: Sehr gut. Ja, nein, dann mache ich, wenn du ja. Das schon so ankündigst, dann mache ich das natürlich sehr, sehr gerne. Und hören Einstein gleich zum Schluss in dem Reigen. Mein Platz 5 ist ein Musical bzw. eine Komödie, die mittlerweile auch schon häufiger verfilmt wurde. Und zwar heißt es Im weißen Rössel. Ja. Genau, gibt tatsächlich auch eine relativ moderne und neue Variante, aber da sprechen wir dann drüber, wenn es soweit ist. Auch sehr schön, ein bisschen eine Persiflage, eine Hommage vielleicht sogar auch an das Weiße Rössel. In diesem Fall ist es aber das Original. Musical-Komödie, 97 Minuten geht die ganze Chose, FSK 6 und aus Deutschland. Regie führte Willi Forst. So,
4: okay.
3: Genau. Mann, wenn ich jetzt sage, er hat unter anderem Regie geführt bei dem Film Die Sünderin, dann wird einem das vielleicht eher was sagen. Das ist der Film mit Hildegard Knef. Ja,
4: ja.
3: Nur, dass man das vielleicht nochmal im Blick hat. Einer der besten oder der besten Filme auch von Hildegard Knef. So, im Cast, da habe ich gar nicht so viel. Ja, wolltest du noch was zu Hildegard sagen?
4: Nee, also ich hätte jetzt nur gesagt, also Die Sünderin, das war auch einer der ersten größeren Skandalfilme
3: so im Nachkriegsfilm. Hildegard! Egal, das ist ein anderer Film. im Cast ist es, habe ich mir nur Johannes Heesters rausgeschrieben, weil Johannes Heesters ist halt, ich weiß nicht, ihr seid...
5: Den kennt man noch.
3: Ja, ihr zumindest, ich sag mal, alle Jüngeren wahrscheinlich nicht mehr, weil mittlerweile ist er tatsächlich verstorben. Das glaubt man gar nicht. Man glaubt es nicht, ja. Man hat immer so gedacht, irgendwie, der wird auch mit 200 noch irgendwie auf die Bühne getragen. Ja,
5: der überlebt uns alle.
3: Genau. Ja. Ja, aber nein, da spielt er mit als junger Mann. Und worum geht's im Film? Krass. Da geht's um eine turbulente Liebesverwicklung, logischerweise. Im Hotel zum Weißen Rössel, ja. Das ist logischerweise am Wolfgangsee. Und der Zahlkenner Leopold, ja. Der Leopold, der verliebt sich und schwärmt für seine Chefin, ja, während sich Gäste aus der Großstadt ineinander verstricken. Also in Liebesgeschichten, ja.
5: Ja.
3: So. Also ganz, ganz wild. Und die Chefin denkt, es ist jemand anders, in die verliebt ist. Und naja, wie auch immer, guck's an. Am Ende lösen sich zum Glück alle Missverständnisse auf. Natürlich immer mit viel Musik, viel Humor und mit einem, wie soll es anders sein, Happy End am Ende, ja.
5: Yeah.
3: Natürlich.
4: Wunderbar.
3: Im weißen Rössel. Im weißen Rössel am Wolfgangsee. Ich weiß nicht mehr, wie der Song geht, aber hört mal rein, gibt es auf jeden Fall. Gibt eine Bewertung bei IMDb und zwar mit 6,0. Und 6,0. Er ist ein bisschen schlechter als deiner gerankt. So.
4: Und?
3: Nix und? Okay.
4: Ich find's nur faszinierend. Also doch, dass dann doch irgendwie so auch die deutschen alten Filme dann doch so ein Ranking bei der IMDb kriegen. Bei Rotten Tomatoes ist es ja sowieso immer so ein Fall für sich, aber naja.
3: Ja.
4: Sehr gut.
3: Auf jeden Fall. Es gibt übrigens das echte Weiße Rössel. Ja, das existiert wirklich und es gibt es tatsächlich auch bis heute. Ja, also wer nochmal Urlaub machen möchte im Weißen Rössel am Wolfgangsee, der darf da hinfahren und sich ein Zimmer buchen. So.
4: Cool.
3: Jawohl. Wollen wir da mal zu dritt hinfahren an den Wolfgangsee?
5: Ja, Betriebsausflug,
3: genau. Wir nehmen eine Folge live vom Wörthersee. Wolfgangsee auf. Der Wörthersee war was anderes.
5: Wörthersee wäre auch gut.
3: Das war was anderes. Da kommen wir auch nochmal hin.
4: Wie weit ist das vom Podfluencer Festival entfernt? Vielleicht.
3: Ich werde das mal recherchieren beim nächsten Mal, ja. Vielleicht buchen wir uns da dann ein. Sehr schön. Ich schmeiße rüber zu Einstein.
5: Ja, vielen Dank.
3: Gerne.
5: Ich fange es direkt mit der Schnauze auf und apportiere. Aber es ist ein bisschen anders als gewohnt. Ich habe nämlich überlegt, was gibt's in der Zeit für Serien? Und da ich wer genau im Almanach-Eintrag zugehört hat, der hat vielleicht mitbekommen, dass das Fernsehen in diesem Jahr in Deutschland erst wirklich gestartet ist. Das heißt, wir haben natürlich aus Deutschland noch keine Serien. Natürlich gab es in den USA schon welche und habe ich gedacht, was ist doch ein cooler Fact, wo man ein bisschen weiter drauf eingehen könnte, und zwar, wie ist es überhaupt zur ARD gekommen und wie ist das Fernsehen in Deutschland überhaupt gestartet? Und das fand ich so spannend, dass ich jetzt gedacht habe, komm, ich nehme diesen Fakt mal mit euch mit, weil wir wissen ja, dass es schon deutlich früher Fernsehen gab, aber natürlich nicht regelmäßig. Das ist natürlich auch sehr doll als Nazi-Propaganda genutzt worden. Und ein technisches Highlight waren natürlich auch die Olympischen Spiele 36. Und da gab es natürlich einige technische neue Errungenschaften und so weiter und so fort. Da möchte ich aber jetzt gar nicht so weit drauf eingehen, weil es damals eben noch kein regelmäßiger Betrieb war. 1944 ist dann erstmal das Fernsehen in Deutschland komplett eingestellt worden. Da gab es dann erstmal gar nichts. Der Fokus war natürlich dann sehr auf dem Rundfunk als solches. Also man konnte natürlich sehr viel hören, was natürlich auch ein Riesenbeitrag zur Hörspielkultur in Deutschland geworden ist. Aber nichtsdestotrotz hat man sich dann 1950 überlegt, dass es doch wieder ein Fernsehen geben soll. Und es ist dann ein erstes Fernsehbild im Nordwestdeutschen Rundfunk erschienen, also ein Testbild tatsächlich. Und es hat sich auch in dem Jahr die ARD gegründet. Was ich nicht wusste, ich habe gedacht, warum heißt das ARD, aber man hat das ja so hingenommen. Das ist die Arbeitsgemeinschaft der öffentlich-rechtlichen Rundfunkanstalten der Bundesrepublik Deutschland. So, und da gehörten die 6 Landesrundfunkanstalten zu, also der NWDR, Radio Bremen, der Hessische Rundfunk, Südwestfunk, Deutscher Rundfunk und Bayerischer Rundfunk. Das waren die, die eben damals die ARD zusammen gegründet hatten. Wusste ich auch nicht. Ich habe gedacht, cool, so ein Podcast bildet mal wieder.
3: Wir sind ja auch ein Bildungspodcast. Ja?
5: Voll. Im selben Jahr gab es dann so ein Versuchsprogramm, da war dann so an 3 Tagen pro Woche irgendwas, gab mal so ein paar Vorträge, die ersten Nachrichtensendungen und Sportübertragungen tatsächlich auch schon mal. Und dann, Trommelwirbel, ging es dann im Dezember.
3: Habe ich nicht. Keinen Trommelwirbel.
5: Ja, ach so. Nicht stimmt. Aber im Dezember ging es dann los. Ich gehe hier übrigens jetzt nicht mit Absicht nicht auf das DDR-Fernsehen ein, weil das noch wieder das Fass wäre jetzt einfach zu groß geworden.
4: Mhm, klar.
5: Die waren aber tatsächlich ein bisschen früher am Start. Aber da komme ich vielleicht noch mal etwas später drauf zurück. Auf jeden Fall ging das NWDR-Fernsehen tatsächlich los. Die waren dann die ersten in Deutschland. Und der offizielle Sendebetrieb war um 20 Uhr und es gab noch getrennte Programme für den Norden, Westen und Berlin.
3: So, natürlich.
5: Und die haben natürlich unterschiedliche Sachen gehabt. Und das Spannende war, in Hamburg fing das an mit einer Ansprache durch den Intendanten. Werner Pleister hieß der übrigens. Und das möchte ich gerne einmal zitieren, weil ich das irgendwie total schön finde, was er damals gesagt hat.
3: Jetzt bin ich gespannt.
5: Das Fernsehen schlägt Brücken von Mensch zu Mensch, von Völkern zu Völkern. So ist es wohl das richtige Geschenk gerade zu Weihnachten. Denn es erfüllt seine Möglichkeiten erst ganz, wenn es die Menschen zueinander führt und damit beiträgt zur ewigen Hoffnung der Menschheit. Friede auf Erden. In dieser Hoffnung beginnen wir auch nun unser Programm. Wir beginnen, meine verehrten Zuschauer, das ist die Fernsehabteilung des Nordwestdeutschen Rundfunks mit all ihren Mitarbeiterinnen und Mitarbeitern.
3: Wie schön.
5: Das finde ich übel. Hat er total schön gesagt, wir sind ja eben auch an Weihnachten und im Norden lief dann 118 Minuten Programm. Es gab erst eine Ansage von Irene Kloss und dann gab es ein Fernsehspiel. Stille Nacht, Heilige Nacht. Da ging es um die Entstehungsgeschichte des bekannten Liedes. Und danach gab es noch ein Tanzspiel zu Bax und Moritz. Ich finde das irgendwie total urig.
3: Ich finde es ein bisschen schade, dass er auch nicht alle Mitarbeiter persönlich genannt hat in seiner Ansprache.
5: Ja, ne?
4: Da hätte die Sendezeit nicht gereicht.
5: Das ist so witzig. Im Westprogramm liefen im Programm für Berliner Nachrichten dann und 2 Filme. Und das andere habe ich jetzt anscheinend vergessen.
3: Ist nicht schlimm.
5: Naja, ist ja nicht so schlimm.
4: Macht ja nichts, aber.
5: Und ab da kam nämlich die große Neuerung. Es wurde dann eben täglich von 20 bis 22 Uhr gesendet.
3: Ja, und das Wichtige ist ja auch, die Leute sind ja, ich kenne das von meinen Großeltern ja auch noch, die hatten keinen Fernseher und die sind dann nach nebenan zu den Nachbarn gegangen und haben da dann spezielle Fernsehsendungen geguckt, wenn irgendwas Wichtiges war, ne? Oder ja, auch Telefon.
5: In Kneipen, ja, zum Beispiel. Ja. Auch in Kneipen, das ist nämlich auch nochmal ganz interessant. Zu dem Zeitpunkt war das nämlich so, dass es vielleicht 3000 angemeldete Fernsehteilnehmer in ganz Deutschland gab, beziehungsweise in diesem Fall ja erstmal in Nordwestdeutschland und Berlin, weil es eben erstmal nur da ging. Und das Krasse ist aber, wenn wir jetzt im Sommer 53, da hatten wir so noch so ungefähr 3000 angemeldete Geräte. Im August 54 hatten wir schon 40.000. Das ist eine Wahnsinnsexplosion. Und ich meine, gut, wir wissen ja, dass natürlich auch die Übertragung der WM zu der Zeit ein riesen Fernsehboom war. Und ab danach war das Fernsehen ja bis heute dann kaum aufzuhalten. Und fand ich total spannend. Deswegen wollte ich euch das unbedingt mitteilen.
3: Vielen lieben Dank dafür. Sehr gut. Wow. Schön. Dann machen wir weiter mit Platz 4 bei McFly.
4: Jawohl. Wir gehen im übertragenen Sinne mal nach Mexiko. Mein Platz 4 ist Viva Zapata.
3: Viva Zapata.
4: Und Zapata, genau. Der Film erzählt nämlich die Geschichte des Emilio Zapata, einem mexikanischen Volkshelden, der zu einem Revolutionär wurde.
3: Revoluzzer, er war einfach ein Revoluzzer.
4: Das ist noch so. Besser, genau. Ja. Nachdem das Volk von Mexiko vom Präsidenten Diaz unterdrückt wurde. Er steigt immer weiter auf in der Revolution und bekommt immer größere Macht, immer größeren Einfluss, fängt dann allerdings auch selber an sich festzustellen, ich bin ja gar nicht viel besser als alle anderen. Ich bin ja irgendwann durch meine Machttrunkenheit, durch meine Machtbesessenheit genauso ein schlechter Mensch wie die Präsidenten oder wie der Präsident selber. Und er hat sich halt zu einem Menschen entwickelt, den er eigentlich bekämpfen will. Er wendet sich dann an die Bevölkerung mit der Botschaft, es sei besser, sich selbst zu organisieren und nicht auf einen Retter zu hoffen. So, also das einmal ganz kurz grob umrissen. Hauptdarsteller waren Marlon Brando und Anthony Quinn. Eine Rotten Tomatoes-Wertung von 53 Tomatometer und 75 Popcornmeter. IMDb sagt 7,2. Und ich habe da noch so zwei kleine Fun Facts, die konnte ich einfach nicht liegen lassen. Anthony Quinn war jedenfalls enttäuscht, dass er nicht die Hauptrolle bekommen hat, sondern eben Marlon Brando. aber.
3: Zur damaligen Zeit war Anthony Quinn der deutlich bekanntere Schauspieler, ja.
4: Das ist richtig, aber er hat auch den Oscar als bester Nebendarsteller gewonnen und Marlon Brando nicht als bester Hauptdarsteller. Um den Streit beizulegen, das ist wirklich wahr, haben Quinn und Brando gewettet, wer am weitesten in den Rio Grande pinkeln konnte. Brando hat die Wette gewonnen und wurde somit der Hauptdarsteller.
5: Wow.
4: So, Marlon Brando selber ist auch so ein kleiner Scherzkeks am Set gewesen. Während der Dreharbeiten hat er einfach mal ein paar Feuerwerkskörper in die Hotellobby geschmissen, hat sich nach einer Schussszene minutenlang totgestellt, was die ganze Crew in helle Aufregung und Panik versetzte. Nachts um 3 hat er in einer Baumkrone gesessen und für Schauspielerin Jean Peters ein Ständchen gesungen. Und er behauptete gegenüber Journalisten, es gäbe Heuschrecken und Gazellenaugen im Catering.
3: Eine Baumkrone würde ich mich auch noch mal setzen wollen und dann ein Lied für eine Frau singen oder so. Das wäre nochmal cool.
4: Okay.
3: Da komme ich nie wieder runter wahrscheinlich. Naja, egal. Mach weiter. Entschuldigung, ich bin kurz abgeschweift.
4: Vom Bonsai-Baum geht's vielleicht noch.
3: Vom Bonsai-Baum geht's, aber der hält mich auch nicht aus.
4: Wenn er stark genug ist, es müssen nur die Wurzeln stark sein. Das wusste schon Mr. Miyagi.
3: Das stimmt.
4: Regie führte Elia Kazan und der war auch verantwortlich für Die Faust im Nacken, auch mit Marlon Brando.
3: Ja, Die Faust im Nacken, das stimmt. Haben wir gleich auch, Nele, wenn wir weiter so machen. Die Faust im Nacken. So, lassen wir ihn zu Ende sprechen.
4: Jenseits von Eden mit James Dean und auch Endstation Sehnsucht. Also wieder mit Marlon Brando zusammengearbeitet. Und US-Präsident George Bush Senior, er mochte den Film so sehr, dass er seine Ölfirma nach dem Filmtitel eben benannte. Zapata Petroleum Corporation. Muss man sich auch erstmal auf der Zunge zergehen lassen. Du bist ein großartiger oder bist ein gewichtiger Geschäftsmann und nennst deine Firma nach irgendeinem Film, den du einfach toll findest. Da bin ich froh, dass ich jetzt meinen Podcast Schelle links, Schelle rechts genannt habe und nicht Zombieland oder so.
3: So. Naja, Okay, ja, sehr schön. Nein. Sehr, sehr gut.
4: Genau. Ein Satz habe ich noch. Wer den Film an sich angucken möchte, kriegt den auf Prime, allerdings nur in der Originalsprache, also nicht auf Deutsch übersetzt.
3: Oh, okay, aber das kann man sich ja mal geben. Bisschen Englisch lernen.
4: Ja, ich denke. Ja.
3: Sehr gut.
4: Genau. Das war's.
3: Sehr schön. Dann würde ich meinen Platz 4 vortragen. Das ist Schnee am Kilimanjaro. Ja, der englische Titel ist identisch, bloß auf Englisch halt. hätte man sich fast denken können. Ist ein Abenteuerfilm, 140 Minuten aus den USA. Ich habe kein FSK gefunden. Dementsprechend gehe ich mal davon aus, dass es kein FSK gab. Regie hat geführt Henry King. Muss euch nichts sagen, sagt mir nichts, spielt auch keine Rolle. Viel wichtiger ist, dass Ava Gardner und Gregory Peck die Hauptrollen spielen. Auch da Gregory Peck natürlich nochmal in einer Mega-Rolle später. Der weiße Hai Moby Dick, ja, da hat er nochmal gespielt und tatsächlich auch in dem Remake nochmal. Aber das ist dann, da kommen wir sicherlich auch immer nochmal zu. Das sagen wir eigentlich fast immer. Aber ja, so ist das. Wenn wir uns in 52 befinden, kommen wir halt mit vielen Sachen nochmal wieder. Wo wir dann Bezug nehmen können. So, in dem Film geht es so ein bisschen darum, wie soll man das beschreiben? Also das Ganze dreht sich um einen Schriftsteller, der nach einem Jagdunfall in Afrika im Sterben liegt und dann auf sein Leben zurückblickt, während er dort im Sterben liegt. Und in seinen Erinnerungen, da reflektiert er so ein bisschen die verpassten Chancen, einer verlorenen Liebe und seiner schriftstellerischen Ideale, ja, wenn man das mal so ausdrücken möchte. Eigentlich ist das ein melancholischer Film, ja, der grundsätzlich um das Thema Reue spielt, um Lebensentscheidungen und irgendwie ja auf der Suche nach dem Sinn ist, ja. Also man kann das gar nicht so richtig beschreiben. Ihr könnt ihn angucken bei Amazon, also vielleicht könnt ihr ihn besser einordnen als ich, ja. Lohnt sich auf jeden Fall, also zumindest laut Tomatometern 75%. Popcorn sind 50% immerhin noch, also die Hälfte der Leute findet es super. Und 6,1 bei IMDb, also auch da oberhalb der Wertung, oberhalb der 5 zumindest. Und ja, er hat 2 Oscars bekommen. Also muss ja an dem Film gar nicht so viel Schlechtes sein, nämlich für die beste Kamera und für das beste Szenenbild. Auch wenn das 2 Oscars sind, wo ich dann meistens schon fast immer wegschalte, wenn ich, das interessiert mich nicht ganz so. Aber beste Kamera zeugt ja auch immer davon, dass vielleicht auch viele tolle Naturaufnahmen da sind und ein tolles Kamerabild da ist. Und ich glaube, das zeichnet dann halt eben so einen Film auch aus. Schnee am Kilimanjaro, also wer mal Bock hat auf eine alte Schnulze und wieder Bock hat, Gregory Peck mal zu sehen, der sollte da auf jeden Fall mal reinschalten. So, reinschalten sollte man jetzt auch in die erste Serie bei Einstein.
5: Ja, ich habe sie tatsächlich auch kurz geguckt und ich habe sehr viel schmunzeln müssen. Ich habe The Adventures of Ozzie and Harriet mir angeschaut. Das ist eine US-amerikanische Sitcom und es geht tatsächlich um die echte Familie Nelson. Also die haben... Also Ozzie Nelson, so hieß der wirklich, mit seiner Frau Harriet Nelson und ihren Söhnen David und Ricky haben diese Serie gespielt. Und die haben das ursprünglich im Radio gehabt, da lief das auch schon eine ganze Weile und dann eben ins Fernsehen gebracht. Das ist tatsächlich sehr, sehr häufig, da werdet ihr in anderen meiner Beiträge auch noch zukommen. Und das war unglaublich interessant, dieses Konzept zu haben. Also erstmal hat man sich natürlich voll auf diese Familie Nelson zu Hause fokussiert, die mit alltäglichen Problemen sich auseinandergesetzt haben. Das finde ich jetzt von heute aus betrachtet so lustig, weil es diesen Zeitgeist auch total einfängt. Und die Serie lief tatsächlich auch relativ lange. Es gibt 435 Folgen, die ungefähr so 25 Minuten lang waren. Und es gab 14 Staffeln. Also das heißt, es lief wirklich 14 Jahre. Man sieht halt im Laufe der Serie die Jungs heranwachsen. Natürlich wurden dann immer noch mal wieder andere Charaktere mit eingefügt, die dann aber immer auch von anderen gespielt wurden. Das heißt, die Familie hat quasi mehr oder weniger sich selber gespielt. Und es kamen dann immer irgendwie andere Charaktere dazu. Und was ich ganz cool fand, die Jungs haben auch jeweils geheiratet irgendwann. Und